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0: Einen schönen guten Morgen, der 21. September. Es ist Montag früh um 6 und das sind die Radio Tirol Nachrichten.
1: Kraxertal, deutscher Tourist tot aufgefunden. Und Gehaltserhöhungen, jetzt sind auch die Staatslehrer dran. Das Wetter, sonnig und warm wird's heute. Ich bin Stefanie Derzer. Guten Morgen.
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1: Die Suchaktion, die am Wochenende im Hochbustertal gelaufen ist, hat ein trauriges Ende genommen. Der 69-jährige Mann aus Deutschland wurde tot aufgefunden. Der Mann wurde am Freitag im Praxertal als vermisst gemeldet. Seitdem haben Bergrettung, die Hundestaffel und mehrere Feuerwehren nach ihm gesucht. Seine Leiche wurde schließlich von einem Hubschrauber aus in einer Schlucht entdeckt. Mehr Geld gibt es jetzt auch für alle Südtiroler Lehrpersonen, die einen staatlichen Kollektivvertrag haben. Also alle Grund-, Mittel- und Oberschullehrkräfte. Der Rechnungshof hat grünes Licht gegeben und die Gehaltserhöhungen samt Inflationsanpassung und Rückzahlung können nun mit dem Oktobergehalt ausgezahlt werden. Die Landeslehrer, also Kindergärtnerinnen, Lehrpersonen an Musik- und Berufsschulen und Inklusionslehrkräfte, bekommen die Erhöhung schon mit dem Septembergehalt. Sie sind ein bisschen früher dran, weil es für ihre Gehaltserhöhung kein Okay vom Rechnungshof gebraucht hat. Schon seit über 3 Jahren fordern die Lehrkräfte in Südtirol Gehaltserhöhungen. Nun ist es soweit. Anfang August war das Biathlonzentrum in Antholz ja von einer Mure getroffen und beschädigt worden. Nun steht fest, wie viel die Sanierung kosten wird. Über 1,2 Millionen Euro müssen dafür aufgebracht werden. Den Großteil der Kosten zahlt die Versicherung, den Rest müssen Gemeinde und Biathlon-Komitee zahlen. Im Jänner sollte im Zentrum der Weltcup stattfinden. Die Gemeinde geht davon aus, dass die Arbeiten bis dahin abgeschlossen sind. In Deutschland hat die CDU ein Wahldebakel erlebt. Sowohl in Mecklenburg-Vorpommern als auch in Berlin hat sie deutlich verloren. Mit 4,9% hat die Kanzlerpartei in Mecklenburg-Vorpommern sogar den Einzug in den Landtag verpasst. Die Wahl gewonnen hat dort die AfD und in Berlin ist die Linke zur stärksten Kraft aufgestiegen. CDU-Chef und Bundeskanzler Friedrich Merz will trotzdem im Amt bleiben und den eingeschlagenen Reformkurs fortsetzen. Und jetzt noch zum Sport. In der Eishockey League gibt es einen Sieg und eine Niederlage für die Südtiroler Teams. Im zweiten Saisonspiel hat der HCB Südtirol Alberia gegen Salzburg 6:3 gewonnen und der HC Falkensteiner Bustertal hat gegen Klagenfurt 2:3 verloren.
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0: Um 6:03 einen wunderschönen guten Morgen und einen coolen Traumstart in die letzte volle Septemberwoche. Dominik Reich, hallo.
3: Hallo, das wird ein Sonnenmontag. Zu Beginn am Hauptkamm noch ein paar Wolken unterwegs. Föhnig wird es heute und sehr warm wieder bei 22 bis 29 Grad. Und bei Föhn, wer weiß, vielleicht purzeln sogar noch mal die 30 Grad. Aha. Jetzt messen wir in Sulden 5 Grad, in Toblach 8, in Radein 12 und in Völs 13 Grad.
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3: Vom 16. bis 22. September gibt es europaweit die Aktion für mehr Verkehrssicherheit. Auf der Brenner Autobahn ist Ihnen vielleicht aufgefallen, auf den Anzeigetafeln Roadball Safety Days. Ein Tag ohne Verkehrstote weist eben auf diese Sensibilisierungskampagne hin. Auf der Brenner Autobahn nordwärts viel Schwerverkehr unterwegs, es stockt streckenweise zwischen Brenner und Innsbruck. Kurze Info zur Brenner Bahnlinie. Wegen Arbeiten kommt es zu Ausfällen im Abschnitt Bozen-Trient. Der Abendzug fällt heute aus, wird vom Bus B100 ersetzt. Sichere Fahrt.
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0: Ja, schon ein bisschen früher am Tag, jetzt 6:04. Was machen wir denn? Dominik, ich schlag vor, wir machen die schönste Musik aller Zeiten. Und freuen uns ganz einfach auf eine wunderschöne Woche im September.
3: Schlickli Kaffee noch.
0: Auf jeden Fall. Vielleicht der Gipfele oder sonst was Gesundes.

Daryl Hall, John Oates, Man Eater. Diese neue Single von den beiden war nicht wie alles, was man sonst im Radio hörte 1982. Die Idee war, alles besser zu machen. Und der Plan ist Daryl Hall und John Oates aufgegangen. Man Eater war wochenlang die Nummer 1 in den USA. Schönen guten Morgen wünschen wir. Und da hätten wir einen großartigen Klassiker von Bob Dylan, Lady Lay. Um 6:12 starten Sie gut mit uns in diese

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1: Es ist gleich 20 nach 6. Einen schönen guten Morgen. Und die neue Woche startet mit zunehmendem Mond im Wassermann, Kollege Daniel Reiner.
2: Diese Konstellation sorgt direkt am Morgen für einen ordentlichen frischen Kick und neue Motivation, ideal für den Wochenstart. Auch im Job läuft es heute rund. Kreative Ideen und unkonventionelle Lösungen sprudeln an Wassermann-Tagen meistens spürbar leichter und schneller als sonst. Wer heute die Haare wäscht und eine Pflegekur verwendet, tut der Kopfhaut etwas besonders Gutes.
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Und wohl kürzeste Song von Bonnie M. 1:52 Painterman hier auf Radio Tirol, kurz vor 6:30. Sam Cooke ist jetzt dran und Musik von Journey, Don't Stop Believing. So geht's richtig gut in die neue Woche.

0: Der Morgen-Twist darf natürlich auch nicht fehlen. Sam Cooke, Twisting the Night Away. Schönen guten Morgen.
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2: Schönen guten Morgen, ich bin Stefanie Derzer. Jetzt ist es auch für alle Staatslehrpersonen in Südtirol soweit. Grund-, Mittel- und Oberschullehrer bekommen mit dem Oktobergehalt die versprochene Gehaltserhöhung ausgezahlt. Der Rechnungshof hat jetzt grünes Licht gegeben. Im Braxertal im Hochbustertal ist seit dem Wochenende nach einem 69-jährigen Mann aus Deutschland gesucht worden. Er wurde tot in einer Schlucht gefunden. Das Biathlonzentrum in Antholz wird nach dem Murenabgang Anfang August saniert. 1,2 Millionen Euro werden diese Arbeiten kosten. Gezahlt werden sie von der Versicherung, von der Gemeinde und dem Biathlon-Komitee. Die CDU in Deutschland muss jetzt auch in Mecklenburg-Vorpommern und in Berlin ein Wahldesaster hinnehmen. In Mecklenburg-Vorpommern hat sie sogar den Einzug in den Landtag verpasst. CDU-Chef und Kanzler Merz will trotzdem weitermachen. Und in der Eishockey League hat der HCB Südtirol Alberia gegen Salzburg 6:3 gewonnen und der HC Bustertal hat gegen Klagenfurt 2:3 verloren.
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0: 6:45, guten Morgen, Dominik Reich.
3: Morgen.
0: Unser erster Blick auf die Brennerautobahn.
3: Nordwärts viele LKWs unterwegs, es stockt auf der rechten Fahrspur streckenweise zwischen Brenner und Innsbruck. Es laufen immer noch die Tage für mehr Verkehrssicherheit europaweit. Dazu der Hinweis auf den Schilderbrücken auf der Autobahn Roadball Safety Days. Wichtige Aktion, wir schließen uns an, wünschen Ihnen eine sichere Fahrt.
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3: Sonne, hohe Wolken, Föhn, vom Wetter her geht heute nichts schief. Und mit den kurzen, jetzt noch früh noch Gänsehaut-Feeling, später aber richtig fein. Die Temperaturen steigen auf 22 bis 29 Grad. Vielleicht auch die 30 Grad. Aktuell messen wir in Altrei 14 Grad, in Feldurns 13, in Kurtatsch 16 und in Parchins 9 Grad.
0: Schönen guten Morgen und es ist kein Wunder, dass alle zu uns her wollen. Den Sommer haben wir noch ein bisschen verlängert. Einen schönen guten Morgen. Kollege Dominik Reich, nimm die Sonnenbrille ab.
3: Nein, es wird sonnig.
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0: Einen schönen guten Morgen wünschen wir. So kurz vor 6:45, es geht in die neue Woche und gleich zu Beginn hat er den wärmsten Tag mitgebracht, der Dominik Reich. Guten Morgen.
1: Guten Morgen. 29 Grad im Unterland heute, 22 im Wipptal. Das ist brutal warm. Der Nordföhn auch am Start heute und bei der warmen Luftmasse sind die 30 Grad nicht ausgeschlossen. Dazu gibt es viel, viel Sonnenschein.
0: Also die Badesaison noch lang nicht vorbei. Die Seen sind noch fein und sie haben auch noch den Badeanzug oder die Badehose und die Luftmatratze weggeräumt. Sehr gut, alles noch verwendbar. Schönen guten Morgen.
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Rhythm of the Night, The Barge hier auf Radio Tirol um 7:08. Einen wunderschönen guten Morgen. Und eine wahre Zeitreise hat unser nächster Song hier mitgemacht mit allen möglichen Versionen. Angefangen hat alles Anfang der 70er mit Living Next Door to Alice von der australischen Popgruppe New World. Deutsch wurde das Lied durch Howard Carpendale. Davor, 76, kamen Smokey und machten einen Welthit daraus.

0: Helene Fischer hier auf Radio Tirol. Ich wünsche einen wunderschönen guten Morgen. Es ist der 21. September, es ist Montag und es ist 7 Uhr. Und das sind die Radio Tirol Nachrichten.
1: Gehaltserhöhungen, nun sind auch die Staatslehrer dran. Und doppelte Wahlschlappe in Deutschland. Was macht jetzt Kanzler Merz? Das Wetter bringt uns heute Sonne und angenehme Temperaturen. Ich bin Stefanie Terzer. Schönen guten Morgen.
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1: Alle Grund-, Mittel- und Oberschullehrerinnen in Südtirol bekommen jetzt auch mehr Geld. Sie haben einen staatlichen Kollektivvertrag und deswegen hat es für ihre Gehaltserhöhung das Okay vom Rechnungshof gebraucht. Mit dem Oktobergehalt bekommen sie nun ihre Gehaltserhöhung samt Inflationsanpassung ausgezahlt. Kindergärtnerinnen, Lehrpersonen an Musik- und Berufsschulen und Inklusionslehrkräfte sind Landesangestellte. Für ihre Gehaltserhöhung hat es kein grünes Licht von Seiten des Rechnungshofs gebraucht. Sie bekommen die Erhöhung deswegen schon mit dem Septembergehalt. Seit Freitag ist im Hochbustertal nach einem 69-jährigen Mann aus Deutschland gesucht worden. Bergrettung, Hundestaffel und mehrere Feuerwehren waren im Einsatz. Nun ist seine Leiche in einer Schlucht im Braxertal entdeckt worden. Vom Hubschrauber aus hat ein Bergretter den Mann entdeckt. Alarm geschlagen hatte der Wirt der Pension, in der 69-Jährige untergebracht war. Am Biathlonzentrum in Antholz wird weitergearbeitet. Anfang August hatte eine Mur es ja beschädigt. Die komplette Sanierung wird jetzt mehr als 1,2 Millionen Euro kosten. Den Großteil der Kosten zahlt die Versicherung, den Rest müssen Gemeinde und Biathlon-Komitee zahlen. Im Jänner sollte im Zentrum der Weltcup ausgetragen werden. Bis dahin sollten die Arbeiten abgeschlossen sein. In Deutschland hat die CDU bei den Landtagswahlen in Mecklenburg-Vorpommern und Berlin die nächste Pleite eingefahren. Mit 4,9% verfehlt die Partei von Bundeskanzler Friedrich Merz in Mecklenburg-Vorpommern sogar den Einzug in den Landtag. Die AfD hat dort ihr Ergebnis mehr als verdoppelt und ist auf Platz 1. Und in Berlin ist die Linke zur stärksten Kraft aufgestiegen. Kanzler Merz will trotzdem im Amt bleiben.
3: Was jetzt zu tun ist, erfordert Rückgrat, Standhaftigkeit und Geduld. Ich werde das aufbringen. Als Parteivorsitzender der CDU und vor allem als Bundeskanzler unseres Landes.
1: Das CDU-Präsidium wird heute Vormittag über das weitere Vorgehen beraten. Und in der Eishockey League gibt es einen Sieg und eine Niederlage für die Südtiroler Teams. Der HCB Südtirol Alberia hat gegen Salzburg 6:3 gewonnen und der HC Bustertal hat gegen Klagenfurt 2:3 verloren. Und jetzt in der Früh ist es noch recht frisch stellenweise. Das ändert sich aber noch. Gleich hören Sie mehr zum Wetter.
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0: 4:07. Oh, es geht rein in die erste Sonnenstunde, Dominik Reich.
15: Vor genau 3 Minuten Schichtbeginn für die Sonne. Sonnenaufgang um 7:01 Uhr. Und hohe Wolken begleiten uns neben der Sonne durch den Tag und es wird warm bei 22 bis 28 Grad. Jetzt ist es schon windig, föhnig und dadurch auch am wärmsten. In Salon bei 19 Grad, in Starnberg bei 15 und in Fitch St. Jakob messen wir jetzt 14 Grad. Ohne Wind wäre es dort sicher 10 Grad kälter.
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15: Auf der Brenner Autobahn und den Staatsstraßen ist alles okay. Falls Ihnen was auffällt unterwegs, einfach anrufen die 800 17 50 50. Gute Fahrt!
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0: Ja, wir haben es 7:05. Um diese Uhrzeit hat er zwar noch geschlossen, dafür haben wir jetzt umso mehr Zeit, einen Rundgang durch den Finzi-Markt zu machen. Dieser kleine Laden mitten in Bozen, wo statt mit Geld mit Punkten bezahlt wird, damit auch viele, viele Bedürftige sich mit Lebensmitteln eindecken können. Gleich hier im Radio Tirol Wecker. Schönen guten Morgen mit den Commodores. Night Shift.

0: Maria, was für ein Song jetzt in der Früh, oder? Schönen guten Morgen. Ich bin Renate Holzner. Nach dem Wochenende stehen heute wieder einige Sachen auf der Einkaufsliste. Brot, Milch, Nudeln. Was ganz alltäglich klingt, ist für viele eine große finanzielle Herausforderung. Da helfen mehrere Lebensmitteltafeln, auch der Finzi-Markt in Bozen versorgt 260 Familien. Kollegin Greta Gruber dreht eine Runde.
1: Das ist einfach ein kleiner, aber feiner Laden hier. Zweimal die Woche versorgt ihr je 50 Kunden. Leiterin Sabine Itschel.
2: Ich sage auch, wir sind so ein Tante-Emma-Laden, wo es alles gibt, von eben Lebensmittel, Hygieneartikel, Schulmaterial für die Kinder. Natürlich gibt es bei gewissen Produkten Limits, also da dürfen sie nicht mehr als wie eins im Monat mitnehmen, aber im Großen und Ganzen können wir sie gut übers Monat begleiten. Wir sind halt eine große Unterstützung.
1: Viele Produkte kommen von der Landestafel, von Landwirten, verschiedenen Südtiroler Unternehmen, wie auch Supermärkte. An der Kasse wird aber dann mit Punkten abgerechnet. Und hier gibt es ja nicht nur Grundnahrungsmittel, sondern zwischendurch ist auch ein kleiner Luxus dabei.
2: Wir kriegen Süßigkeiten, Kekseln und so weiter. Und das gehört halt auch dazu, weil die Leute natürlich das auch brauchen.
1: Seit über 7 Jahren gibt es den Finzi-Markt schon. Die Leidenschaft der über 40 freiwilligen Helfer, aber auch die Freude der Kunden dabei immer noch dieselbe.
2: Großteil natürlich. Da muss ich sagen, sind sie sehr dankbar, dass sie kommen dürfen. Wir haben natürlich auch dann auch viele Familien, die es selber geschafft haben danach, können das Leben alleine schaffen. Und das ist natürlich für uns die größte Freude.
1: Echt ein riesiges Zeichen von Menschlichkeit und auch Hilfsbereitschaft wird auch einfach immer wichtiger.
0: Sie können auch gerne Hefte und Schreibwaren jetzt zum Schulanfang vorbeibringen. Auch original verpackte Lebensmittel werden immer wieder gerne angenommen. Mit einem natürlich riesengroßen

0: Billie Idol, Hot in the City. Guten Morgen um 9:09. Ich bin Renate Holzer. Es ist Montag früh und wir kommen zu Ihnen mit der ersten Orientierung der neuen Woche. Wir klicken und blättern uns durch die News des Morgens.
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0: Wahlen in Deutschland. Zwei weitere Bundesländer haben gestern gewählt. Heute großes internationales Thema. Daniel Reiner, unser Redaktionsleiter. Guten Morgen.
2: Guten Morgen. Einmal die Wahlergebnisse an sich, großes Thema. International aber die Niederlage der Kanzlerpartei CDU und die Frage, wie lange sich der Kanzler noch halten könne, das große Thema. Ein Desaster, so hat Kanzler Merz das Ergebnis selbst genannt. Und dieses Zitat auch die großen Überschriften bei BBC.com und auch CNN.com. Bei Rheinnews Idee gerade die Frage, ob sich Kanzler Merz überhaupt noch retten kann. Gerade mal 4,9% das Ergebnis für die CDU in Mecklenburg-Vorpommern. Zum ersten Mal in der Geschichte gelingt nicht der Einzug ins Landesparlament und auch in Berlin wurde die CDU von der Linken als stärkste Kraft verdrängt. Zu den Resultaten an sich in Mecklenburg-Vorpommern, die AfD ganz vorne mit 37,9%, stärkste Kraft vor der SPD mit 35,9%. In Berlin gewann eben die Linke mit 25,5% vor der CDU mit 20%.
0: Die AfD hat also ein weiteres Bundesland gewonnen und in Italien hat der stellvertretende Ministerpräsident Tajani gewarnt.
2: L'AfD vuole la secessione, groß auf der Alto Adige Titelseite heute, berichte darüber auch auf Corriere IT und Südtirol News. Die Warnung also von Tajani, dass die AfD Bestrebungen zur Abspaltung Südtirols von Italien unterstützen könnte. Der AfD-Europaabgeordnete Mark Jongen wies diese Befürchtungen allerdings bereits zurück. Für Diskussion sorgt zudem die zunehmende Nähe zwischen AfD-Politikern und der Südtiroler Freiheit.
0: In Südtirol wird auch über Olympiagelder gesprochen, beziehungsweise über das Warten darauf.
2: 7 Monate nach den Olympischen Winterspielen wartet das Biathlon-Komitee Antholz noch immer auf einen Millionenbetrag der Olympiastiftung, zu lesen auf Rheinnews.de. Rund ein Drittel der zugesagten Zahlungen soll noch nicht überwiesen worden sein. Zusätzlich belasten Unwetterschäden in Höhe von rund 1,5 Millionen Euro die Finanzen des Organisationskomitees.
0: Wir lesen von einer großen Nachfrage nach Reisepässen bei der Post.
2: Seit April können Reisepässe in vielen Südtiroler Postämtern beantragt werden, zu lesen in den Dolomiten heute. Bereits mehr als 500 Reisepässe wurden ausgestellt. Die meisten Anträge gab es in Luttach. Ziel ist es, Bürgerinnen und Bürgern den oft langen Weg zu den zuständigen Ämtern zu verkürzen.
0: Ja, und sportlich wird es auch noch in unserem Radio Tirol Pressespiegel. Eishockey und großer Jubel beim FC Südtirol.
2: Auswärtssieg 4:1 gewinnt der FC Südtirol in Arezzo und ist aktuell auf dem 2. Tabellenplatz. Wie ein Spitzenteam lesen wir auf Sportnews.bz. Dann zum HC Bozen Eishockey. Der 2. Sieg im 2. Spiel gestern Abend daheim 6:3 gegen Salzburg. Und der HC Pustertal hat verloren beim KAC mit 3:2.
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Es gibt ja Songs, die begleiten Sie und natürlich auch uns Radioleute durch viele Jahre. Fairground Attraction und Find My Love ist einer davon. Oder auch der hier von Leo Sayer. More Than I Can Say. Schönen guten Morgen. 7:30.

0: schön entspannend. Guten Morgen, 7:35. Jetzt die Kurzmeldungen hier auf Radio Tirol.
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2: Schönen guten Morgen, ich bin Stefanie Derzer. Die Grundmittel- und Oberschullehrer in Südtirol bekommen jetzt auch ihre versprochenen Gehaltserhöhungen. Sie mussten etwas länger warten als die Landeslehrer, weil es für ihre Erhöhung das Okay des Rechnungshofes gebraucht hat. 1,2 Millionen Euro wird die Sanierung des Biathlonzentrums in Antholz kosten. Anfang August hatte eine Mure ja das Zentrum getroffen und beschädigt. Seitdem wird es saniert und bis zum Weltcup im Jänner sollten die Arbeiten fertig sein. Im Praxertal ist die Leiche eines 69-jährigen Touristen aus Deutschland gefunden worden. Seit Freitag haben Bergretter, Feuerwehren und die Hundestaffel nach dem Mann gesucht. Die CDU in Deutschland muss die nächsten Ohrfeigen einstecken. Bei den Wahlen in Mecklenburg-Vorpommern hat sie den Einzug in den Landtag verpasst und in Berlin haben die Linken gewonnen. CDU-Chef von Kanzler Merz will trotzdem weitermachen. Und auch in Russland wurde gewählt. Wie erwartet hat dort Putins Partei Geeintes Russland gewonnen.
0: Aber wie ich so die Nachrichten gehört habe, besonders aus Deutschland, habe ich mir gedacht, was macht der Merz jetzt im September?
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0: Wir haben es gleich 7:55. Schauen auf die Brenner Autobahn, Dominik Reich.
3: Achtung, Plastikteile auf der Nordspur zwischen Klausen und Brixen Industriezone auf der Fahrbahn verteilt, bitte. Fahren Sie hier besonders vorsichtig. Wir informieren den Straßendienst. Achtung, Plastikteile auf der Brenner Autobahn in Fahrtrichtung Norden zwischen Klausen und Brixen Industriezone. Auf den Staatszufahrten natürlich viel los jetzt im Berufsverkehr. Sie verlieren die üblichen Stauminuten. Auf der Eppanerumfahrung zum Beispiel zwischen St. Michael und dem Bilhof auf der Arntaler Staatsstraße bei St. Georgen oder auch auf der Bustertaler Staatsstraße in Kienz.
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3: Und was macht der Sommer im September? 22 bis 28 Grad immer noch, also spätsommerlich nonstop. Übermorgen kalendarischer Herbstbeginn, davon keine Spur. Die Sonne heute gebucht, ab und zu sind dichtere hohe Wolkenfelder dabei und auch der Föhn teilweise stark tagsüber. Sechsten meldet jetzt 5 Grad, Felder 7, Neustift 11 und Jenesien 14 Grad.
0: Guten Morgen!
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0: Say You Love Me. Kann schon sein, dass auch Sie sich 1998 über diesen Song von Simply Red gefreut haben. Schönen guten Morgen, 7:45.
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0: Schönen guten Morgen. Ich bin Renate Holster. Vom musikschreibenden Hausmeister zum Weltstar. Billy Swan hat es mit nur einem Song geschafft, sich einen Namen zu machen. Sowohl in den Country als auch in den Popcharts. I can help.

0: Einen schönen guten Morgen hier. Ist Radio Tirol, ich bin Renate Holzner. Ja, es ist das erste Oktoberwochenende, das hinter uns liegt oder hinter vielen liegt. Lederhosen und Dirndl kommen auch endlich zum Einsatz.
1: Das habe ich extra gekauft für besondere Anlässe.
2: Dirndl habe ich schon vor längerer Zeit gekauft, weil ich soll wieder Anlässe selber mal umzulegen.
0: Viva, auch er ist wieder mittendrin im Käferzelt der Südtiroler Musiker Sax Machtl.
3: Bella Napoli, der Kim Hula Balloon und noch schwenkt man rum so auf Schlager, Oldies und halt was alles. Marmorstein darf da zum Beispiel auch nicht fehlen und davor die Rosamunde und der Böhmische Traum und der Landtirole Treu und ein paar Oberkreider und also so ganz gefällige, dass jeder schon mitsingen kann, weil die meisten sind ja schon ein bisschen vorgeblüht, auch die ganz normalen Gäste.
0: Der unermüdliche Partytiger aus Steinig mit seinem bunten LED-Outfit. Promis und Co. freuen sich natürlich über immer gute und bärige Musik aus Südtirol.

0: Guten Morgen um 8. Das sind die Radio Tirol Nachrichten.
1: Deutschland, Merz will trotz Wahldesaster für die CDU weitermachen. Und laut Außenminister Tajani treibt die AfD in Südtirol die Sezession voran. Das Wetter, es wird heute noch sonnig und warm. Ich bin Stefanie Derzer. Schönen guten Morgen.
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1: Die CDU hat in Deutschland das nächste Wahldebakel erlebt. Nach der Schlappe Anfang September in Sachsen-Anhalt hat sie nun in Mecklenburg-Vorpommern mit 4,9% sogar den Einzug in den Landtag verpasst. Und auch in Berlin hat die CDU massiv verloren, gewonnen hat die Linke. Friedrich Merz will trotzdem als CDU-Vorsitzender und Bundeskanzler im Amt bleiben.
3: Natürlich bringt uns das alle in eine schwierige Situation. Aber wir übernehmen diese Verantwortung. Ich übernehme diese Verantwortung, denn ich möchte unser Land voranbringen.
1: Siegerin ist einmal mehr die AfD. Sie hat in Mecklenburg-Vorpommern ihre Stimmen mehr als verdoppelt und ist stärkste Kraft. Und die AfD beschäftigt jetzt auch Rom. Der Besuch des rechtsextremen Vorsitzenden der AfD-Jugendorganisation Jean-Pascal Hohm beim Landesjugendtreffen der Südtiroler Freiheit ist nämlich auch dort nicht unbemerkt geblieben. Außenminister Tajani hat nun in einem Interview mit dem Corriere della Sera gesagt, dass die AfD die Sezession in Südtirol unterstütze und vorantreibe. Also die Abspaltung Südtirols von Italien. Zugleich nennt er die AfD den größten Feind des Landes. Die AfD hat auf die Vorwürfe bereits reagiert. Ihr Europaabgeordneter Marc Jongen spricht von einer Dummheit. Außerdem war Südtirol ein Teil von Österreich und nicht von Deutschland, so Jongen. Nun können sich in Südtirol auch die Grund-, Mittel- und Oberschullehrpersonen freuen. Denn jetzt bekommen auch sie mehr Geld. Weil sie einen staatlichen Kollektivvertrag haben, mussten sie für ihre Gehaltserhöhung das Okay des Rechnungshofs abwarten. Mit dem Oktobergehalt bekommen sie nun ihre Gehaltserhöhung samt Inflationsanpassung und Rückzahlungen. Kindergärtnerinnen, Lehrpersonen an Musik- und Berufsschulen und Inklusionslehrkräfte sind Landesangestellte. Sie bekommen die Erhöhung schon mit dem Septembergehalt. Für ihre Gehaltserhöhung hat es nämlich kein grünes Licht von Seiten des Rechnungshofs gebraucht. Anfang August hatte eine Mure ja das Biathlonzentrum in Antholz beschädigt. Seitdem wird es saniert. Die komplette Sanierung wird mehr als 1,2 Millionen Euro kosten. Im Jänner sollte im Zentrum der Weltcup ausgetragen werden. Bis dahin sollten die Arbeiten abgeschlossen sein. Und wir schauen jetzt noch nach Russland. Auch dort wurde nämlich gewählt. Wie nicht anders zu erwarten war, hat Putins Partei Geeintes Russland gewonnen. Sie wird voraussichtlich mit einer Zweidrittelmehrheit weiter regieren. Unabhängige Experten werfen der Wahlleitung vor, die Ergebnisse zu fälschen. Eine echte Opposition war gar nicht zur Wahl zugelassen. Und hier in Südtirol zeigt sich jetzt die Sonne. Gleich hören Sie, wie hoch die Temperaturen heute noch steigen.
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0: Ja, das Wetter auch Gute-Laune-Wetter genannt. Jetzt um 5 nach 8, Dominik Reich.
11: Viel Sonne, die pusht unsere Montagsmotivation, auch wenn untertags ein paar dichtere Wolken dabei sind. Föhnig wird es stellenweise und warm bei 22 bis 28 Grad. Jetzt messen wir in Kastelbell 9 Grad, in Kurtinig 19, in Laurein 12 und in Bercha 7 Grad.
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11: Berufsverkehr, die heiße Phase. Bei den Stadtzufahrten und in den Städten viel, viel los in und bei Bozen. Viele Bremslichter vor Ihnen auf der Eppaner Umfahrung, zum Beispiel ab St. Michael, auf der Mebo, ab der Eppaner Einfahrt, rund um die Meraner Kreuzung, auf der Brenner Staatsstraße zwischen Leifers und St. Jakob. 1 Kilometer Stau auf der Weinstraße in Fahrtrichtung Kaltern zwischen Oberplanitzing und Unterplanitzing. Es wird gefräst, es ist nur eine Fahrspur offen, Sie verlieren gut 10 Minuten. Kolonne auch bei den Meraner Stadtzufahrten in Obermais auf der und auch auf der Finchgauer Staatsstraße bei Forst oder auch auf der Meraner Umfahrung über Trautmannsdorf beim Kreisverkehr in Sinnig. Grünes Licht von der Brenner Autobahn, sichere Fahrt.
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0: Wir haben 8:06. Guten Morgen. Ja, mit dem Auto starten in der Früh bei dem Gestaue ist immer schwierig, aber jetzt mal abgesehen davon, wie starten Sie denn so? Kupplung treten und Gang rein? Oder einfach Gas geben und los geht's? Automatik oder Gangschaltung? Das wollte ich gerne von Ihnen. Wie ist es bei dir?
11: Es wird gekuppelt.
0: Ah ja, die alten Kuppler.
11: Nicht verkuppelt, gekuppelt.
0: Ist ja beim Führerschein machen schon ganz anders geworden alles. Was Jugendliche bevorzugen und ob eine Fahrlehrerin tatsächlich schon zum reinen Automatikführerschein rät. Hab gar nicht gewusst, dass es den auch gibt. Obwohl ich Automatik fahre. Aber ich habe auch gekuppelt.
11: Du kannst also, alles.
0: Genau. Wir hören es uns gleich an hier auf Radio Tirol.

Olivia Newton-John und John Travolta. You're the one that I want. Als Sandy und Danny haben sich die beiden im Musical Grease in die Herzen von Millionen Fans gesungen. Einen wunderschönen guten Morgen. Die schönste Musik aller Zeiten gerne für Sie. Auch jetzt, kurz nach acht von Black.

0: Wenn man so gebeten wird, kann man nicht Nein sagen, oder? Schönen guten Morgen. Jetzt um 20 nach 8 hier auf Radio Tirol. Also wer kennt's nicht? Gang rein, Handbremse und Kupplung langsam und ordentlich Gas geben und boah, Motor abgewürgt. Mit einer Automatik, ja, klappt's schon viel besser. Wir haben uns gefragt, wie die angehenden Führerscheinneulinge dazu stehen.
1: Also ich würde allem auf Schalten gehen, weil es macht einfach viel mehr Spaß und kann man einfach viel cooler fahren.
2: Bessere Automatik, er muss sich nicht schalten.
3: Mir kommt vor, wenn man manuell kann, dann kann man ja danach Automatik haben. Und dann ist es halt besser, selber zuzulernen.
0: Ja, klar gibt es da Vorlieben und die Gangschaltung ist nicht für jeden. Trotzdem erkennt Fahrlehrerin Sigrid von der Fahrschule Rosengarten noch keinen Trend zum reinen Automatikführerschein.
4: Also eigentlich sehen wir da nicht eine große Veränderung. Die Tendenz geht allem noch ganz, ganz stark an Handschaltung, den Führerschein mit der Handschaltung zu machen. Einzelne machen die Prüfung mit dem Automatikgetriebe, aber eigentlich ist im Moment die Tendenz schon eine Handschaltung.
0: Sicher auch besser, wenn man beides kann. So ist man auch bei Leihautos im Urlaub zum Beispiel nicht eingeschränkt. Und doch, wenn man in die Zukunft schaut, könnte der Automatikführerschein auch aus einem anderen Grund interessant werden.
4: Billiger kann es unter Umständen auch werden. Nicht, weil der Preis ein anderer ist, das ist immer dasselbe. Aber es könnte sein, dass man mit einem Automatikgetriebe weniger Vorstunden braucht und deswegen unterm Strich der Führerschein billiger wird.
0: Egal wie und womit, wünsche stets gute Fahrt.
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0: ist Midnight Runners, Come On Eileen, Ihr Klassiker hier auf Radio Tirol. Schönen guten Morgen. In 40 Sekunden die Kurzmeldungen hier auf Radio Tirol.
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5: Schönen guten Morgen, ich bin Stefanie Derzer. In Bozen ist das Auto von Forza Italia-Gemeinderätin Patricia Daidone mit Säure übergossen worden. Sie hat selbst die Fotos auf Facebook gepostet und zeigt sich besorgt darüber, wie leicht sich jemand Säure beschaffen könne, um Schaden anzurichten. Außenminister Antonio Tajani wirft der AfD vor, sie würde die Abspaltung Südtirols von Italien vorantreiben. Er spielt auf den Besuch an des Vorsitzenden der AfD-Jugendorganisation Jean-Pascal Hom beim Landesjugendtreffen der Südtiroler Freiheit. Der AfD-Europaabgeordnete Marc Jongen reagiert auf die Vorwürfe und nennt sie eine Dummheit. Die Grundmittel- und Oberschullehrpersonen in Südtirol bekommen jetzt mehr Geld. Weil sie einen staatlichen Kollektivvertrag haben, mussten sie das Okay des Rechnungshofs abwarten. In Deutschland will CDU-Chef und Kanzler Friedrich Merz weitermachen, obwohl seine Partei wieder heftige Wahlniederlagen einstecken muss. In Mecklenburg-Vorpommern hat die CDU sogar den Einzug in den Landtag verpasst. Und auch in Russland wurde gewählt. Dort hat, wie erwartet, Putins Partei Geeintes Russland gewonnen. Eine echte Opposition war gar nicht zur Wahl zugelassen.
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0: 8:45 Geduld brauchen Sie heute besonders auf der Weinstraße, Dominik Reich.
6: Bei Unterplanitzing eine neue Baustelle im Bereich der Abzweigung nach Oberplanitzing wird gefräst. Es gibt eine Einbahnregelung und Wartezeiten von bis zu 10 Minuten immer wieder in beiden Fahrtrichtungen. Sonst noch pumpvoll die Städte im Berufsverkehr. In Bozen stockt es auf der Stadtzufahrt von der Mebo kommend in Bozen Süd entlang der Galileistraße und rund um die Meraner Kreuzung zum Beispiel. Von der Brennerautobahn werden uns keine Staus gemeldet.
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6: Doppelpack, Sonne und hohe Wolken heute. Jetzt ist die Sonne klar im Vorteil. Später gibt es auch mal dichtere Wolkenschleier. Die Temperaturen steigen bei Föhn auf 22 bis 28 Grad. Aktuell meldet Bruneck 9 Grad, Brixen 11, Sterzing 12, Bozen 13 und Schlanders und Meran 17 Grad.
0: Guten Morgen!
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0: Ja, fein. Du gehst mir, oh, sage ich auch zu dir, Dominik Reich.
1: Ich bin ja doof.
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0: Ja, sehr gut. Legen wir los?
1: Natürlich.
2: Wieder.
1: Jeder hat ein Limit, auch Sie denken Sie heute dran.
2: Stier.
0: Folgen Sie heute Ihrem ersten Impuls.
2: Zwilling.
1: Denken Sie heute auch an sich, das ist auch mal okay.
2: Krebs.
0: Lassen Sie sich nicht ausbremsen, Sie wissen, was Sie wollen.
2: Löwe.
1: Blicke sagen mehr als Worte, also halten Sie die Augen offen.
2: Jungfrau.
0: Keine halben Sachen, entweder ganz oder gar nicht.
2: Waage.
1: Nutzen Sie Ihr Gespür für Menschen heute.
2: Skorpion.
0: Schluss mit dem Aufschieben, packen Sie die Dinge an.
2: Schütze.
1: Wecken Sie Ihre ungeahnten Kräfte, Sie haben die.
2: Steinbock.
0: Auch Sie sollten nichts schleifen lassen, auch wenn Montag ist. Es läuft trotzdem.
2: Wassermann.
1: Seien Sie heute mutiger als sonst, das wird sich auszahlen.
2: Fische.
0: Und Sie machen am besten diesen Montag zu Ihrem Tag.
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0: Und jetzt tief durchatmen. Es ist 8:45 und daran denken, es geht auch gemütlicher. Den Takt gibt Donovan an und Atlantis.
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In der City, Joe Cocker hat uns seinen 1994er Hit mitgebracht hier auf Radio Tirol. Schönen Montag. Haben Sie gewusst, dass die Katze das Lieblingshaustier der Südtiroler ist? Ihr gebührt Platz 1, ja? Momentan gibt es ja sehr viele von den Samtpfoten, die ein Zuhause suchen. Und weil sich so einige unsicher sind, ob jetzt überhaupt die richtige

Zeit ist, sich eine Katze anzuschaffen, beziehungsweise woher man sich das Tier holt. Im Tierheim, direkt beim Bauern, bei einem Tierschutzverein. Nächste Stunde fragen wir eine Tierärztin, die genau Bescheid weiß.

0: Big in Japan und Alpha Will. Einen schönen guten Morgen. Punkt 9 jetzt die Radio Tirol Nachrichten.
1: Vandalenakt in Bozen, Auto von Gemeinderätin mit Säure übergossen. Und der italienische Außenminister legt sich mit der AfD an, Grund dafür ist Südtirol. Das Wetter, schön sonnig ist es jetzt. Ich bin Stefanie Derzer, schönen guten Morgen.
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1: Ein nächtlicher Vandalenakt sorgt in Bozen für Aufsehen und Empörung. Das Auto der Forza Italia-Gemeinderätin Patrizia Daidone wurde nämlich mit Säure übergossen. Der Grund für den Anschlag und ob Daidone schon vorher bedroht worden ist, ist nicht bekannt. Daidone selbst hat die Fotos ihres Autos in den sozialen Medien veröffentlicht und dazu geschrieben, dass der Schaden sich regeln lasse, die Bitterkeit jedoch bliebe. Zugleich zeigt sich Daidone besorgt darüber, wie leicht jemand sich Säure besorgen könne, um Schaden zu verursachen. Die AfD beschäftigt jetzt auch Rom. Der Besuch des rechtsextremen Vorsitzenden der AfD-Jugendorganisation Jean-Pascal Hohm beim Landesjugendtreffen der Südtiroler Freiheit ist nämlich auch dort nicht unbemerkt geblieben. Außenminister Tajani hat jetzt in einem Interview mit dem Corriere della Sera gesagt, dass die AfD die Sezession in Südtirol unterstütze und vorantreibe. Also die Abspaltung Südtirols von Italien. Zugleich nennt er die AfD den größten Feind des Landes. Die AfD hat auf die Vorwürfe jetzt reagiert. Ihr Europaabgeordneter Marc Jongen spricht von einer Dummheit. Außerdem war Südtirol ein Teil von Österreich und nicht von Deutschland, so Jongen. Speicherbecken sind und bleiben ein Streitthema, auch hier bei uns in Südtirol. Umweltschützer sind dagegen, Landwirte dafür. Nun wollte der Landtagsabgeordnete Andreas Leiter-Reber von der Freien Fraktion wissen, wie viel Geld das Land für die landwirtschaftlichen Speicherbecken ausgibt, beziehungsweise wie viel an Förderungen ausgezahlt wurden und werden. Voriges Jahr wurden fast 70.000 Euro an Förderungen ausgezahlt, heuer waren es bereits mehr als 100.000 Euro. In Russland ist die Partei Geeintes Russland von Präsident Putin erwartungsgemäß zur Siegerin der Parlamentswahl erklärt worden. Ulf Mauder berichtet.
3: Die Kreml- und Kriegspartei Geeintes Russland sieht sich massiv gestärkt nach der Parlamentswahl. Sie kann wohl künftig mit einer Zweidrittelmehrheit regieren, hier in der Staatsduma in Moskau. Für Kreml-Chef Putin ist das eine wichtige Grundlage zur Fortsetzung seines Krieges gegen die Ukraine. Er will einen Sieg um jeden Preis. Dagegen sprechen Kreml-Gegner von einer Wahlfarce. Sie verweisen darauf, dass die Russinnen und Russen gar keine echte Wahl gehabt hätten, weil etwa die Anti-Kriegspartei Jabloko vom Stimmzettel wieder gestrichen wurde.
1: Ein Beamter der US-Einwanderungs- und Zollbehörde ICE hat in Texas einen Mann angeschossen und schwer verletzt. Der ICE-Beamte habe den Schuss nach einer kurzen Verfolgungsjagd zu Fuß abgegeben, das sagt die zuständige Polizeichefin. Sie habe bislang aber nur wenige Details. Von der ICE, dem US-Heimatschutzministerium und dem texanischen Ministerium für öffentliche Sicherheit gibt es noch keine Stellungnahmen. Und hier bei uns hat jetzt die Sonne das Sagen. Gleich gibt's die Details zum Wetter.
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6: 8:55, schönstes Septemberwetter, Dominik Reich.
7: Die Sonne hat meistens alles im Griff, ein paar Wolken schieben sich ins Unterland. Es geht recht sonnig weiter heute, bei Föhn steigen die Temperaturen auf 22 bis 28 Grad. Jetzt meldet Antholz-Obertal 10 Grad, Gargazon 12, Sant-in-Tarfus 9 und Welsberg 7 Grad. Morgen Sonnenschein pur.
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7: Ein paar Minuten verlieren Sie auf der Weinstraße in beiden Fahrtrichtungen in Unterplanitzing wegen Asphaltierungsarbeiten. Sonst wird uns nichts gemeldet, auch auf der Brenner Autobahn läuft's. Sichere Fahrt.
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6: Montag, ich sage einfach nur Hallo und hereinspaziert. Die Radio Tirol Jukebox wartet auf Ihren Einsatz. Ja, und dazu brauchen wir Sie, die jetzt entscheiden, wie es musikalisch weitergeht. Hätten Sie gerne die Beatles mit Hello, Goodbye?
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6: Oder vielleicht doch Fleetwood Mac, Go Your Own Way?
9: You can go your own way.
6: Die Searchers haben auch noch.
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6: Ihr Anruf jetzt und von uns gibt's ein feines Radio Tirol Fanpaket, zum Beispiel ideal für Ihre Herbstwanderung. Die 0471 44 30 50 und ich freue mich auf Sie.

0: Schwierig zu verstehen, die Jungs von der Tierhandlung. Badger Boys, it's a sin.
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0: In den Finchgau geht's jetzt mit Dominik Reich.
2: Achtung Unfall, Höhe Reschensee auf der Finchgau Staatsstraße. Einsatzkräfte sind da, unter anderem die freiwilligen Feuerwehren von Graun und St. Valentin auf der Heide. Stau wird uns aktuell nicht gemeldet, wir bleiben dran. Achtung Unfall auf der Finchgau Staatsstraße, Höhe Reschensee.
0: Dankeschön, eine sichere Fahrt Ihnen.
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0: Ja, Viertel nach neun. Das Radio Tirol Fanpaket liegt bereit für die Astrid Brunner aus Bozen. Herzlichen Glückwunsch. Und dazu hat sie sich einen genialen Song ausgesucht. Go your own way.

0: Beatrice Egl hier auf Radio Tirol wünsche einen ganz schönen Vormittag. Nennen wir es mal ja, Katzenzeit. Gerade jetzt kommen viele Kätzchen auf die Welt, werden ja, ausgesetzt, ins Tierheim gebracht oder noch Schlimmeres. Wer jetzt mit dem Gedanken spielt, sich so einen Stubentiger zuzulegen, hat vielleicht schon mal gehört, dass zum Beispiel die Gormet-Katzen eher schwach sind. Wir haben bei Tierärztin Katrin Schrott nachgefragt.
1: Man kann sich absolut mit ruhigem Gewissen auch jetzt eine Katze zulegen. Ob die Katze im Frühjahr oder im Herbst geboren wird, ist überhaupt kein Unterschied. Es ist ein alter Irrglaube, dass die Gormet-Katzen, also die Herbstkatzen, die Schwächeren sind. Das stimmt nicht da. Wichtig ist, dass sie ja 8 Wochen mindestens bei ihrer Mama bleiben, dass sie dort gesäugt werden und nicht früher von ihr wegkommen, weil es für ihre Entwicklung wichtig ist.
0: Wenn es dann soweit ist, holen Sie sich Ihr Katzel heim. Da gibt es ja mehrere Möglichkeiten.
1: Ganz viele holen natürlich auch die Katzen direkt beim Bauern. Oder wir haben in der Zwischenzeit auch sehr viele Tierschutzvereine, die gerne Katzen vermitteln oder behilflich sein, wenn jemand eine Katze sucht. Also ich glaube, dass das Tierheim, die Tierschutzvereine in Südtirol, da sehr gute Anlaufstelle sein. Vielleicht auch der Tierarzt selber, der viele kennt. Oder beim Bauern direkt.
0: Auf jeden Fall viel Freude mit der neuen Hausgenossin, mit dem Stubentiger.
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Bernie Paul, oh no, no. Und auf diesen Song freuen wir uns alle ganz besonders, oder? Ich meine, schon wie er anfängt, geht so unter die Haut. Zucchero va pensiero.

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1: Wir haben es 9:45 und unser Update von den Straßen, es geht in den Oberfinchgau. Dominik Reich.
2: Unfallhöhe Reschensee auf der Finchgauer Staatsstraße. Zwei Autos sind zusammengeprallt, zwei Personen wurden verletzt. Das Weiße Kreuz kümmert sich drum. Feuerwehr und Carabinieri sind auch da. Es staut gerade ein wenig in beiden Fahrtrichtungen. Sonst alles okay, Staus werden uns nicht gemeldet, auch nicht von der Brenner-Autobahn.
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2: Die Sonne scheint im Großteil des Landes. Vom Süden her drücken ein paar Wolken herein. Bisschen grauer ist es jetzt rund um den Lattemar, über Mendelkamm, rund um den Ortler. Insgesamt recht sonnig und auch ganz schön windig der Montag. Windspitzen von über 30 Stundenkilometer messen wir in Bredau bei 13 Grad. Radein meldet auch 13, Platt im Passaier 14 und Wiesen 15 Grad. Viel Sonne und Föhn gibt's auch morgen.
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0: So klingt der Westernhagen. Weil ich dich liebe, einen schönen Vormittag, genau 9:45.
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0: Schönen Vormittag. Um 10 jetzt die Radio Tirol Nachrichten.
1: Südtiroler Heimatbund kritisiert den FC Südtirol. Und Vandalenakt gegen Bozner Gemeinderätin. Das Wetter bringt uns jetzt viel Sonne und ein paar Wolken. Ich bin Stefanie Terzer. Schönen Vormittag.
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1: Kleider machen Leute, heißt es ja, und deswegen gefällt das Auswärtstrikot des FC Südtirol dem Südtiroler Heimatbund so gar nicht. Auf dem Rücken des Trikots steht nämlich der Name von einem der Sponsoren, nur in italienischer Sprache. Racines Giovo, anstatt in Deutsch Racines Jaufen. Das stört den Heimatbund. Er spricht von einem unentschuldbaren Kniefall vor der Missachtung unserer Muttersprache und der Toponomastik. Für Roland Lang, dem Obmann des Heimatbundes, sei es ein unerträglicher Zustand, dass ein Verein die deutsche Muttersprache einfach vom Trikot radiert. Ein nächtlicher Vandalenakt sorgt in Bozen für Aufsehen. Das Auto der Forza Italia Gemeinderätin Patrizia Daidone wurde nämlich mit Säure übergossen. Der Grund für den Anschlag und ob Daidone schon vorher bedroht worden ist, ist nicht bekannt. Daidone selbst hat die Fotos ihres Autos in den sozialen Medien veröffentlicht und dazu geschrieben, dass der Schaden sich regeln lasse, die Bitterkeit jedoch bliebe. Zugleich zeigt sie sich besorgt darüber, wie leicht jemand sich Säure besorgen könne, um Schaden zu verursachen. Speicherbecken sind und bleiben ein Streitthema, auch hier bei uns in Südtirol. Umweltschützer sind dagegen, Landwirte dafür. Nun wollte der Landtagsabgeordnete Andreas Leiter-Reber von der Freien Fraktion wissen, wie viel Geld das Land für die landwirtschaftlichen Speicherbecken ausgibt, beziehungsweise wie viel an Fördergeldern ausgezahlt wurden und werden. Voriges Jahr wurden fast 70.000 Euro an Förderungen ausgezahlt, heuer waren es schon mehr als 100.000 Euro. Deutlich höher waren die Förderungen vor 2 Jahren, damals wurden mehr als 200.000 Euro ausgezahlt. In Berlin treffen sich jetzt am Vormittag die Bundesparteien, um über die Wahlen zu diskutieren. Kanzler Merz steht massiv unter Druck nach dem Debakel für die CDU. In Berlin hat die Linke die Kanzlerpartei abgehängt. In Mecklenburg-Vorpommern ist sie sogar aus dem Landtag geflogen. Claudia Wächter.
3: Merz spricht von einem Desaster, will aber die Reformen wie geplant durchziehen, geht also in die Offensive. Ob diese Strategie allerdings aufgeht, um sich zu retten, ist unklar, denn der Koalitionspartner SPD stellt bereits klar, wir müssen über die Reformen reden, die Botschaft der Wähler ernst nehmen. Und auch in der CDU rumort es gewaltig. Aber im Moment prescht niemand vor, um den Kanzlerjob zu übernehmen.
1: Ein Beamter der US-Einwanderungs- und Zollbehörde ICE hat in Texas jetzt einen Mann angeschossen und schwer verletzt. Der ICE-Beamte habe den Schuss nach einer kurzen Verfolgungsjagd zu Fuß abgegeben. Das sagt die zuständige Polizeichefin. Sie habe bislang aber nur wenige Details. Von der ICE, dem US-Heimatschutzministerium und dem texanischen Ministerium für öffentliche Sicherheit gibt es noch immer keine Stellungnahmen. Und herrlich sonnig ist es heute. Gleich sagen wir Ihnen, wie warm es heute noch wird.
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0: 9:55 am Tag, am wärmsten Tag der Woche, Dominik Reich.
12: 22 bis 28 Grad erreichen wir. Und das zwei Tage vor dem kalendarischen Herbstbeginn. Wirklich Altweibersommer, volle Kanne. Viel Sonne, hohe Wolken, Föhn stellenweise. So geht's durch den Tag. Jetzt messen wir in Sienich 22 Grad, in Göflan 19, in Oberfintel 14 und in Mühlwald 12 Grad. Morgen oft wolkenlos, perfekt sonnig. Nordföhn auch noch immer am Start bei 19 bis 26 Grad.
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12: Kurze Wartezeiten gibt es bei Baustellen im Land verteilt. Einmal auf der Weinstraße in Unterplanitzing, dann in bzw. bei Klausen, einmal auf der Brenner Staatsstraße, einmal auf der Grödner Staatsstraße. Auf der Brenner Autobahn alles in Ordnung, sichere Fahrt.
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0: Chris de Burgh macht den Anfang in dieser Stunde mit seinem großartigen Song Lady in Red.

Ja, das war der größte Singlerfolg von Heinz Rudolf Kunze, 1985. Dein ist mein ganzes Herz. Der Liedermacher hat bis jetzt so um die 400, fast 500 Lieder veröffentlicht und nach eigenen Angaben weitere rund 5700 Texte geschrieben, von denen mehr als 1900 veröffentlicht sind. Uff, da wird einem ganz wirr im Kopf bei so vielen Zahlen. Einen schönen Vormittag.

0: Moonlight Shadow Maggie Reilly. Das ist Radio Tirol am Montag Vormittag 20 nach 10.
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0: Da sind wir gerade auf Meran 2000 unterwegs Richtung Kurleitenhütte zu Ulrich Schwarz.
3: Einen schönen Vormittag in alle, gell, danke.
0: Hallo, und weiter geht's natürlich auch heute mit Sonne pur, gell?
3: Ja, das Wetter ist, wie den ganzen Sommer schon traumhaft und man kann sich wirklich nicht beklagen über das Wetter. Es ist schon ein bisschen herbstlich da bei uns. Die Farben wirklich schön auch und feine Temperaturen und ideal zum Wandern.
0: Ja, und da kriegen wir von dir die besten Tipps für alle, die noch Power haben oder auch bereit sind für eine etwas längere Tour.
3: Ja, heute hatte ich mal auf dem Plattinger. Ein von unseren Plattenspitzen ist der Berg hinter unserem Haus hinten. Da hat jetzt der Alpenverein Schenner hat den jetzt ein bisschen gerichtet oben im letzten Stück. Also Klettersteig, Saal haben sie ein bisschen gerichtet und wer will, kann sich da umhängen. Und ein schöner Berg, nicht so überrennt wie drei Finger und wirklich schön zu gehen, ja.
0: Und dann logisch bei euch einkehren und schon die ersten Herbstgerichte genießen.
3: Wir haben Kürbiscremesuppe jetzt auf der Karte und ein bisschen was mit Kastanien werden wir machen, sobald es losgeht. Und die unsere hausgemachten Schlutzer können dann ganz gut tun. Und ja, am Abend ein bisschen was anderes und ein bisschen Abwechslung. Und ja.
0: Fein, und eure Saison geht ja auch noch eine Weile, ne?
3: Ja, wir haben noch voraussichtlich bis 8. November offen, wenn es uns nicht inschneit. Und ja, wir freuen uns noch auf viele schöne Tage und viele Leute noch.
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Der DJ Ötzi hier auf Radio Tirol und die Box Tops sind auch mit dabei. Bill Withers and Grover Washington Jr. Kurz gesagt, die schönste Musik aller Zeiten.

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3: Um 10:55. Es dauert ein bisschen länger bei Baustellen.
4: Warum musst du einen Witz erzählen? Okay. Baustellenstau haben wir auf der Brenner Staatsstraße bei Steg in beiden Fahrtrichtungen. Steinschlagnetze werden angebracht. Gearbeitet wird auch noch in bzw. bei Klausen. Einmal auf der Brenner Staatsstraße, einmal auf der Gröner Staatsstraße. Asphaltiert wird ab heute auf der Weinstraße in Unterplanitzing. Auch an diesen Stellen stehen sie etwas länger bei der Baustellenampel. Noch in den Meraner Raum, Kolonne bei der Stadtzufahrt von Passaia kommend und auf der Finchgauer Staatsstraße in Fahrtrichtung Reschen bei Forst.
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4: Sonne hält die Wolken ganz gut in Schach. Tagsüber gibt es eben diese Mischung aus Sonne, hohen Wolken und Föhn. Die Temperaturen steigen auf 22 bis 28 Grad. Perfekt sonnig, oft wolkenlos wird es morgen und der Föhn weiterhin stark. Jetzt messen wir Windspitzen von 40 Stundenkilometer in Sterzing bei 18 Grad. In Kasern auch pfiffig windig bei 13, Schlanders meldet 19 und St. Walburg 14 Grad.
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0: Ja, Bruce Hornsby, das klingt, als ob das Klavier für ihn eigens gemacht worden wäre, oder? Einen schönen Vormittag mit Radio Tirol. Erst bleigleich bei uns, wolkenfrei, die schönste Musik aller Zeiten.
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Ah, wolkenfrei und wach geküsst. Die schönste Musik aller Zeit und ein großer Filmklassiker ist Mitte der 80er von der kalifornischen Band Berlin herausgekommen. Geschrieben wurde das Lied unter anderem vom Grödner Giorgio Moroder. Wir erinnern uns an Top Gun. Für den Song gab es einen Oscar und einen Golden Globe. Take My Breath Away.

0: Ja, 1900 heißt er Tiger Tom Jones, She's a Lady. 11 Uhr, die Radio Tirol Nachrichten.
1: Bauunternehmer im Bustertal, mangelhafte Arbeitssicherheit und Rekordkirschernte in Deutschland. Auch hier bei uns kann sie sich sehen lassen. Das Wetter, schön sonnig und warm ist es. Ich bin Stefanie Terzer. Schönen Vormittag.
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1: Weil er gegen die Vorschriften zur Arbeitssicherheit verstoßen hat, hat ein Bauunternehmer aus Pfalzen im Bustertal jetzt eine Anzeige kassiert. Die Carabinieri haben ihn auf einer Baustelle bei Baggerarbeiten erwischt, ohne die vorgesehene Schutzkleidung zu tragen. Der 49-Jährige wurde angezeigt, außerdem wurde das Arbeitsinspektorat eingeschalten. Dem Südtiroler Heimatbund gefällt das Auswärtstrikot des FC Südtirol so gar nicht. Auf dem Rücken des Trikots steht nämlich der Name von einem der Sponsoren, allerdings nur in italienischer Sprache, Racines Giovo, anstatt in Deutsch Racines Jaufen. Das stört den Heimatbund. Er spricht von einem unentschuldbaren Kniefall vor der Missachtung unserer Muttersprache und der Toponomastik. Für Roland Lang, dem Obmann des Heimatbundes, sei es ein unerträglicher Zustand, dass ein Verein die deutsche Muttersprache einfach vom Trikot radiert. Vorsorgen fürs Alter zahlt sich aus, das sagt Arbeitslandesrätin Magdalena Amhof und wirbt für den Zusatzrentenfonds Laborfonds. Er steht allen Arbeitnehmern in Südtirol offen, auch den Beschäftigten des Landes. Aber nur etwas mehr als die Hälfte der Landesangestellten ist derzeit eingeschrieben, obwohl es eine Reihe von Vorteilen gäbe. Amhof erinnert daran, dass auch zulasten lebende Familienangehörige eingeschrieben werden können. Obstbauern in Deutschland freuen sich über eine der besten Kirschernten seit Jahren. Mit 48.500 Tonnen Süß- und Sauerkirschen wurde um rund 8% mehr geerntet als durchschnittlich in den letzten 10 Jahren. Das hat das Statistische Bundesamt berechnet. Und auch hier bei uns ist die Kirschernte nicht schlecht gelaufen. Bis auf einige Ausnahmen, sagt Daniel Rottensteiner, Obstbauer vom Ritten.
3: Zum Teil war nicht so Frostverlatsproblem, aber der Regensamt zum Beispiel bei Besundlung, weil nachher zum Beispiel Sorte Regina stark ausgerätelt hat und deswegen eben seine starke Einbußen zum Beispiel bei so einem Unlog gehabt hat, aber eben, wie gesagt, nicht vom Frost, sondern von Regen oder Schlechtwetter in der Blüte.
1: Rottensteiner sagt, dass Rekordmengen zwar immer gut klingen würden, allerdings dürfe man nicht vergessen, dass sich Rekordmengen negativ auf die Preise auswirken. In Deutschland sei das heuer der Fall. In Ecuador hat die Polizei fast 3 Tonnen Kokain beschlagnahmt. Die Drogen sollen einer kriminellen Organisation im Land gehören. Nach dem Aufspüren der Drogenverstecke sei die Zeit des Verbrechersyndikats in der Provinz abgelaufen. Das schreibt der Innenminister auf X. Was den Wert der Drogen betrifft, gibt es unterschiedliche Angaben. Die Polizei spricht von etwa 75 Millionen Euro, der Innenminister dagegen von über 100 Millionen. Und hier bei uns hat die Sonne das Sagen. Gleich sagen wir Ihnen, wie es mit dem Wetter weitergeht.
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7: Sonne, hohe Wolken, Föhn, einmal schön Wetter, Wolken, Wellen legen, bitteschön, Frau Friseurin. Die drei Wettermacher heute, ja, die haben es drauf, Dominik Reich.
8: Die Sonne scheint jetzt in den meisten Tälern. Die meisten Wolken sind zu sehen im Süden, vom Unterland her, vom Nonsberg her. Der Föhn ist stark, vor allem in den Tälern entlang der Nordtiroler Grenze, im Arntal zum Beispiel, in Pfalz, Wipptal und Finchgau. Die Temperaturen steigen noch auf 22 bis 28 Grad. Morgen am Dienstag meist blitzblank, der Himmel sehr sonnig und föhnig wird es bei 19 bis 26 Grad.
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8: 3 Kilometer Stau auf der Bustertaler Staatsstraße in Fahrtrichtung Brixen zwischen St. Lorenzen und Kienz. Es wird gemäht. Kurzer Stau auch in Fahrtrichtung Poneck. 10 Minuten Zeitverlust auf der Weinstraße in Unterplanitzing. In beiden Fahrtrichtungen stockt es wegen Fräs- und Asphaltierungsarbeiten. Auch sonst ganz gut gefüllt unsere Hauptverbindungen und die Brennerautobahn. In Meran zum Beispiel stockt es bei der Stadtzufahrt in Obermais und beim Kreisverkehr Trautmannsdorf in Sienich. Kurz eingebremst werden sie auch auf der Finchgauer Staatsstraße bei Forst in Fahrtrichtung Reschen. Viel Geduld und sichere Fahrt.
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7: Und ich habe mir gedacht, für Sie ist das Beste gerade gut genug. Was sagen wir mal so, der Beste. Ich meine, ein King, der singt und rockt und rollt. Ha, Elvis Presley.

0: So klingt's aus den 80ern Albano und Romina Power. Macht Spaß, den beiden zuzuhören, während sie gerade bei der Arbeit sind, im Auto unterwegs. Schönen Vormittag mit Radio Tirol. Ich bin Renate Holzner. Und für Ihren Abend heute haben wir diese Veranstaltungstipps.
1: Heint im Kino.
2: Dieser Film ist einfach genial.
3: Hey, kommt rein.
4: Danke für die Einladung.
3: Wir freuen uns so sehr, dass ihr da seid.
2: Seit 15 Jahren sind Angela und Joe verheiratet, jetzt in einer Krise. Sie unternehmen nichts und wollen sich einfach Tipps holen. Also laden sie die Nachbarn zum Essen ein.
5: Wir würden gerne etwas mit euch besprechen.
4: Wir würden auch gerne etwas mit euch besprechen. Wir fühlen uns sehr stark zu euch hingezogen.
3: Das ist aber nett von euch, danke.
2: Ja. Pina und Hawk scheinen da was falsch verstanden zu haben.
5: Nur um das klarzustellen. Du, sie und ich.
4: Ja.
5: Ich auch.
4: Ja, du auch.
2: Wie kommen die beiden jetzt aus dieser Situation raus? Wie in Weiz, im Cineplex Algo um 20.40 Uhr und im Cineplex Bozen um 20.15 Uhr.
6: Bei uns in Unterland.
2: 11 Freunde, 11 junge Sänger. Das ist das 22 Ensemble. Die deutsche A Cappella-Gruppe trittet heute in Kurtinig auf. Klassik, aber auch moderne Songs und Eigenarrangements haben sie mit im Gepäck. Das 22 Ensemble heute in der Pfarrkirche in Kurtinig ab 20 Uhr. Eintritt frei.
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1: Schönen Vormittag, 4:15, ich bin Dominik Reich. Wir schauen zuerst auf die Buster da der Staatsstraße. Es stockt in Fahrtrichtung Brixen zwischen St. Lorenzen und Kienz in Fahrtrichtung Hochbustertal bei Berka. Weiter ins Eisacktal, Baustellenstau bei Steg in beiden Fahrtrichtungen auf der Brenner Staatsstraße. 10 Minuten verlieren Sie auf der Weinstraße zwischen Maxi Modecenter und Unterplanitzing in Fahrtrichtung Kaltern wegen Fräs- und Asphaltierungsarbeiten.
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1: Sehr sonnig bis jetzt am Montag. Tagsüber werden auch mal ein paar dichtere hohe Wolken dabei sein. Der Föhn teilweise ganz schön stark. Die Temperaturen klettern auf 22 bis 28 Grad, bei Föhn vielleicht auch noch etwas höher. Morgen am Dienstag Sonne pur, oft wolkenlos. Die Temperaturen steigen auf 19 bis 26 Grad und auch der Föhn wieder am Start. Aktuell meldet Obermais 25 Grad, Göflan 23, Seis 20 und St. Martin in Thurn 19 Grad.

0: Feinen Montagvormittag, Radio Tirol hier, ich bin Renate Holzner. Heute ist Welt-Alzheimer-Tag. Auch bei uns in Südtirol steigt die Zahl der Menschen mit Demenz. Aber wer wird dement? In die Radio Tirol Nachrichtenredaktion jetzt zu Wilhelm Schatzer.
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1: Ja, schon ein bisschen früher am Tag, jetzt 6:04. 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
1: Guten Tag, ich bin Wilhelm Schatzer. Meloni will Obergrenze für Ausländer in den Schulen, was das für Südtirol heißt. Immer mehr Alzheimer-Patienten wie junge Menschen ihr Risiko testen können. Italienische Schüler dürfen in ihrer eigenen Klasse nicht zur Minderheit werden. Das hat Ministerpräsidentin Giorgia Meloni am Wochenende beim Treffen der Jugendorganisation von Fratelli d'Italia gesagt. Sie will das Tragen von Burka und Niqab in Schulen verbieten. Und Meloni will auch eine Obergrenze an ausländischen Schülern pro Klasse festlegen.
2: Sta per arrivare in Consiglio dei Ministri anche un provvedimento che introduce per legge il numero degli studenti stranieri per classe.
1: Ein Maximalanteil an ausländischen Schülern. Wie hoch genau, ist noch nicht definiert. Birgit Locher, wie wirken sich Melonis Pläne auf Südtirol-Schulen aus?
3: Wenn diese Obergrenze pro Klasse wirklich kommt, wird die Umverteilung der Schüler eine große Herausforderung. Das sagt Bildungslandesrat Philipp Aschermach.
4: Umverteilen kann man dort, wo es noch möglich ist, umzuverteilen. Das heißt zwischen Stadtgebieten oder möglicherweise auch zwischen Stadt- und Landgebieten. Das ist eine große logistische Herausforderung, die auch mit Kosten verbunden ist, die mit zusätzlichen Kosten auch von Transportmöglichkeiten verbunden ist. Aber noch einmal, es sind noch keine Details bekannt. Diese sollen ja scheinbar in den kommenden Wochen präsentiert werden und dann werden wir uns gerne anschauen, was die Regierung vorschlägt.
3: Eltern, deren Kinder Integrationsprobleme haben, will Ministerpräsidentin Meloni zu Sprachkursen verpflichten. Dafür kann sich Bildungslandesrat Aschermach eher begeistern. Für Südtirol heißt das, dass die Eltern die deutsche Sprache lernen müssten, wenn ihre Kinder eine deutsche Schule besuchen.
4: Dementsprechend ist es durchaus nachvollziehbar, dass man sagt, in problematischen, herausfordernden Situationen, wo keine Beteiligung der Eltern unterstützt, der Eltern möglich ist, müssen Eltern ihren Beitrag auch leisten. Es müssen die Angebote natürlich da sein. Ich kann das aber durchaus nachvollziehen, dass dort, wo es Schwierigkeiten gibt, einfach auch der Beitrag der Eltern eingefordert wird.
3: Was hingegen das Burka- und Niqab-Verbot angeht, dürfte sich für Südtirol nicht viel ändern. Es gibt aktuell bei uns keine einzige Schülerin, die komplett verhüllt ist. Das sagt Landesschuldirektorin Sigrun Falkensteiner.
5: Sehr wohl gibt es einige, die aus religiösen Gründen das Kopftuch tragen, aber das bereitet in den Schulen keine Probleme. Es gibt auch Situationen, wo das dann auch abgenommen wird, beim Sportunterricht oder beim Technikunterricht zum Beispiel. Also ich habe hier Rückmeldungen von Schulen, dass das bisher unproblematisch funktioniert. Also ich denke, dieser Bereich dürfte uns weniger betreffen.
3: Bis jetzt handelt es sich aber nur um Ankündigungen von Ministerpräsidentin Meloni. Sobald man mehr weiß, müsse man schauen, was auf Südtirol zutrifft und vor allem, was davon auch umsetzbar ist, sagen Landesschuldirektorin Falkensteiner und Bildungslandesrat Aschermach.
1: In Südtirol leben 4.300 Menschen mit Demenz. Bei ihnen ist die Krankheit vom Arzt klar diagnostiziert. Die Dunkelziffer ist aber deutlich höher. Schätzungen sprechen von bis zu 13.000 Betroffenen. Die bekannteste Demenzerkrankung ist Alzheimer. Sie kann mit verschiedenen Tests festgestellt werden. Können aber auch schon junge Menschen ihr Risiko testen lassen und herausfinden, ob sie irgendwann dement werden? Darüber spreche ich jetzt mit dem Neurologieprofessor Leopold Saltuari. Herr Saltuari, welche Möglichkeiten gibt es für Junge?
6: Das größte Risiko, an Alzheimer zu erkranken, ist natürlich das Alter. Aber es gibt neuropsychologische Tests, die relativ einfach und kurz durchzuführen sind. Das ist da zum Beispiel der Mini-Mental State. Das sind 30 Items, wo ich mich relativ schnell orientieren kann, wie die Funktion des Probanden ist, die Gehirnfunktion. Meistens sieht man bei Alzheimer-Patienten Probleme des Kurzzeitgedächtnisses, der Orientierung. Das sind sozusagen die ersten Symptome einer beginnenden Alzheimer-Erkrankung.
1: Wann mache ich solche Tests?
6: In dem Augenblick, wo ich den Eindruck habe, dass die Hirnfunktion meines Angehörigen beginnt nachzulassen. So ein Test hat also keinen Sinn bei einem 20-, 30-Jährigen durchzuführen, aber bei einem 50-jährigen Menschen, wenn man Sorgen hat, ist ein Mini-Mental State durchaus angebracht.
1: Es gibt aber auch Tests, Gentests, wo ich mir das Risiko, dass ich an Alzheimer irgendwann erkranke, messen kann.
6: Richtig, das ist die neue Entwicklung, dass es Risikoparameter im Blut festgestellt werden können, im Serum, genetische. Ich würde diesbezüglich vorsichtig sein, weil auch ein positiver Test nicht von vornherein sagt, dass der Patient oder der Mensch an Alzheimer erkranken wird. Und ich glaube, das sollte man sich vorher sehr gut überlegen. Es hat wenig Sinn, diesen Test durchzuführen und dann möglicherweise besorgt zu sein ohne Grund. Das sollte man bei primär familiären Erkrankungshäufigkeit sich überlegen, aber als Routineuntersuchung sehe ich das sehr problematisch.
7: Wenn ich einen Test mache, kann ich mich dann irgendwie medikamentös behandeln lassen oder was tue ich dann?
6: Da gibt's eben eine neue Entwicklung, das Leqembi, das die Alzheimer-Erkrankung verlangsamt. Auch das Leqembi heilt nicht, aber ist diesbezüglich schon sehr hilfreich. Und sollte man sich überlegen, Leqembi zu verwenden, ist es natürlich notwendig, den Alzheimer auch nachzuweisen, weil es ist zurzeit ein sehr teures Medikament.
7: Grundsätzlich kommt's aber auf die Art an, wie ich lebe.
6: Richtig. Und diesbezüglich sind die Parameter ganz klar. Bewegung, fettarme Kost, also mediterrane Diät, Blutdruckkontrolle, Blutzuckerkontrolle, die tragen sehr wesentlich bei, um das Gehirn gesund zu erhalten.
7: Und nicht zu vergessen, auch soziale Kontakte halten unser Gehirn fit. Früherkennung von Alzheimer ist also wichtig, Alzheimer-Bluttests bei jungen, gesunden Erwachsenen als eine Art Vorsorgeuntersuchung ist hingegen nicht sinnvoll. Danke, Herr Professor Saltuari.
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7: In Pfalzen im Pustertal ist ein Bauunternehmer angezeigt worden. Die Karabiniere haben ihn auf einer Baustelle bei Baggerarbeiten erwischt, ohne die vorgesehene Schutzkleidung zu tragen. Der 49-Jährige wurde wegen Verstoß gegen die Arbeitssicherheit angezeigt. Außerdem wurde das Arbeitsinspektorat informiert. Dem Südtiroler Heimatbund gefällt das Auswärtstrikot des FC Südtirol nicht. Auf dem Rücken des Trikots steht nämlich der Name von einem der Sponsoren, allerdings nur in italienischer Sprache, Racines Giovo, anstatt in Deutsch Racines Jaufen. Das stört den Heimatbund, er spricht von Missachtung unserer Muttersprache und der Toponomastik. Für Roland Lang, dem Obmann des Heimatbundes, sei es ein unerträglicher Zustand, dass ein Verein die deutsche Muttersprache einfach vom Trikot radiert. Ein nächtlicher Vandalenakt sorgt in Bozen für Empörung. Das Auto der Forza Italia-Gemeinderätin Patricia Daidone wurde mit Säure übergossen. Der Grund für den Anschlag und ob Daidone schon vorher bedroht worden ist, ist nicht bekannt. Daidone selbst hat die Fotos ihres Autos in den sozialen Medien veröffentlicht und dazu geschrieben, dass der Schaden sich regeln lasse, die Bitterkeit jedoch bliebe. Zugleich zeigt sich Daidone besorgt darüber, wie leicht jemand sich Säure besorgen könne, um Schaden zu verursachen. Alle Grund-, Mittel- und Oberschullehrpersonen in Südtirol bekommen jetzt auch mehr Geld. Sie haben einen staatlichen Kollektivvertrag und deswegen hat es für ihre Gehaltserhöhung das Okay vom Rechnungshof gebraucht. Mit dem Oktobergehalt bekommen sie nun ihre Gehaltserhöhung ausgezahlt. Kindergärtnerinnen, Lehrpersonen an Musik- und Berufsschulen und Inklusionslehrkräfte sind Landesangestellte. Für ihre Gehaltserhöhung hat es kein grünes Licht von Seiten des Rechnungshofs gebraucht. Sie bekommen die Erhöhung schon mit dem Septembergehalt. Speicherbecken sind und bleiben ein Streitthema. Umweltschützer sind dagegen, Landwirte dafür. Nun wollte der Landtagsabgeordnete Andreas Leiter-Reber von der Freien Fraktion wissen, wie viel Geld das Land für die landwirtschaftlichen Speicherbecken ausgibt, beziehungsweise wie viel an Fördergeldern ausgezahlt wurden. Voriges Jahr wurden fast 70.000 Euro an Förderungen ausgezahlt. Heuer waren es bereits mehr als 100.000 Euro. Deutlich höher waren die Förderungen vor zwei Jahren. Damals wurden mehr als 200.000 Euro ausgezahlt. Nach dem Wahldebakel der CDU in Deutschland wird parteiintern diskutiert, wie es weitergehen soll. Die neueste Schlappe der CDU war heftig. Sowohl in Mecklenburg-Vorpommern als auch in Berlin hat sie deutlich verloren. Mit 4,9% hat die Kanzlerpartei in Mecklenburg-Vorpommern sogar den Einzug in den Landtag verpasst. Die Wahl gewonnen hat dort die AfD und in Berlin ist die Linke zur stärksten Kraft aufgestiegen. CDU-Chef und Bundeskanzler Friedrich Merz will trotzdem im Amt bleiben und den eingeschlagenen Reformkurs fortsetzen.
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7: Die Staatsverschuldung steigt und zwar rund um den Globus. Nach einer Prognose wird die Verschuldung, die 38 führenden Industrieländer heuer wieder einen neuen Rekord erreichen. Damit wachsen auch die Sorgen in der Finanzwelt. Vor allem der rasante Anstieg der Staatsverschuldung in den USA gibt zu denken. Die amerikanische Schuldenlast nimmt jeden Tag um über 6 Milliarden Dollar zu. Am höchsten verschuldet im Vergleich zur eigenen Wirtschaftsleistung ist aber Japan mit einer Schuldenquote von über 200%. Im ebenfalls hochverschuldeten Italien liegt dieser Wert bei 139%. An den Börsen in Europa sind aktuell DAX und MIPTEL beide kräftig im Plus.
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7: Morgen beginnen die World Skills in China in Shanghai. Das sind die Berufsweltmeisterschaften. Rund 1400 Jugendliche aus über 60 Ländern und mehr als 60 Berufen kommen zusammen, um ihre Fähigkeiten unter Beweis zu stellen. Auch 15 Jugendliche aus Südtirol nehmen an den Weltmeisterschaften teil. Hannelore Plunger, in welchen Berufen treten die Südtiroler an?
10: Es sind Tischler, Maurer, Friseurinnen. Die Bandbreite reicht vom Handwerk über technische und digitale Berufe bis hin zum Tourismus. Insgesamt in 13 Berufen sind Südtiroler dabei und sie kämpfen gegen die besten jungen Fachkräfte der Welt. Eine Teilnehmerin ist die Landschaftsgärtnerin Jana Meyer aus dem Sarmtal.
11: Das ist eine Riesenchance, was man hat und ein großes Abenteuer. Man lernt richtig viele neue Leute kennen und die Südtiroler sind bis jetzt auch im gut dabei gewesen eigentlich. Deswegen, ich gebe mein Bestes mit meiner Teamkollegin und dann werden wir das schon irgendwie machen.
10: Die Südtiroler Teilnehmer sind bereit für die Herausforderung. Die Landschaftsgärtnerin Manuela Kerschbaumer aus Feldurn sagt, worauf es beim Wettbewerb ankommt.
12: Ja, Nerven muss man auf jeden Fall behalten. Und ruhig bleiben und konzentriert bleiben. Und wenn einmal alles aus dem Ruder läuft, dann musst du echt einen coolen Kopf bewahren und klar denken, wie der nächste Schritt ist, weil der nächste Schritt ist nach allem das Wichtigste. Und muss man genau überlegen, nicht, dass alles falsch ist.
10: In China für Südtirol mit dabei ist auch Noah Pilon aus Mölden. Er ist Maler und Lackierer. Noah weiß, was er leisten muss, geht aber relativ gelassen in den Wettbewerb.
13: Der Druck ist hoch, es sind sicher viele Leute, die kommen, aber dadurch haben wir auch von der Handelskammer aus und von WorldSkills ein Mentaltraining, wo uns der Valentin sehr gut darauf vorbereitet.
10: Und es zählt auch nicht nur der Wettbewerb. Es entstehen Freundschaften, man lernt eine neue Kultur kennen. Noah freut sich auf das Ganze drumherum.
13: Sei es die Stadt, sei es die Momente, wo du insammelst, aber auch durch dem, dass Familie und so mitreisen, das einfach mit anderen Leuten zu teilen und Südtirol stolz zu machen.
10: Die Berufsweltmeisterschaften in Shanghai gehen bis Sonntag. Das letzte Mal haben die Südtiroler Teilnehmer zweimal Gold geholt.
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7: Sonne und Wolken wechseln sich ab und es wird warm. Auf 22 Grad im Wipptal bis 29 Grad im Unterland kommen am Nachmittag die Höchstwerte. Werner Fehrend vom Landeswetterdienst. Wie geht's morgen und in den nächsten Tagen weiter?
14: Ja, morgen scheint die Sonne meist vom wolkenlosen Himmel. Es bleibt föhnig und tagsüber wird es angenehm warm mit 20 Grad im Wipptal bis 26 Grad im Unterland. Am Mittwoch lösen sich örtliche Hochnebelfelder auf und es scheint verbreitet die Sonne. Etwas wechselhafter wird dann der Donnerstag. Anfangs ist es sonnig, am Nachmittag nehmen die Wolken aus Nordwesten zu mit örtlichen Regenschauern am Alpenhauptkamm.
7: Das war's vom Südtirol-Journal. Ich bin Wilhelm Schatzer. Ich wünsche Ihnen einen schönen Nachmittag.
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15: Und weiter zu Greta Gruber in unserer Verkehrsredaktion.
16: Etwas länger braucht es wegen einer Baustelle auf der Brenner Autobahn. Fast 3 Kilometer staut südwärts in Nordtirol zwischen Steinach und Nösslach zurück. Und zu kurzen Verzögerungen kommt es dann noch auf der Brenner Startstraße, einmal in Klausen und dann auch parallel bei Klausen auf der Gröner Straße. Eine gute Fahrt!
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und Nazareth. 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
1: Feinen Mittag aus der Radio Tirol Service Redaktion um kurz nach 12:30. Ich bin Greta Gruber. Mehrere Baustellen bremsen Sie unterwegs ein. Auf der Brenner Autobahn Nordtiroler Seite staut es Richtung Süden 3 Kilometer zwischen Steinach und Nößlach zurück. Ein paar Minuten verlieren Sie in Klausen auf der Brenner Stadtstraße, genauso auch auf der Gröner Straße bei Klausen. 817 50 50, unsere Radio Tirol Verkehrshotline bei Fragen oder Meldungen.
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1: Mit dem Föhn kommen wir der 30-Grad-Marke heute nochmal so richtig nah. 27 Grad hat's auch schon in Meran, 24 in Farn, 23 in Ayers und 21 Grad meldet Salwurm. Dazu steht heute viel Sonnenschein an, hin und wieder auch hohe Wolkenfelder, die durchziehen. Morgen ist dann die Sonne optimal Eingang unterwegs, nur der Föhn bleibt noch hartnäckig bei Höchstwerten zwischen 20 und 26 Grad.

0: Kerstin Ott, die Frau mit den starken Texten auf Radio Tirol. Und gleich das volle Programm, schönste Musik aller Zeiten, von John Lennon, natürlich Imagine auf Radio Tirol.
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0: Eddie Cochrane. Gleich Cliff Richard und jetzt um 13 Uhr die Montagsnachricht.
1: Alzheimer mit Gentest nicht immer klares Risiko festzustellen. Venedig, Stadtwegpreise für Tagestickets erhöhen. Und es ist föhnig und warm. Ich bin Gunde Pichler. Grüß Gott.
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1: Heute ist Welt-Alzheimer-Tag. Auch bei uns in Südtirol steigt die Zahl der Menschen mit Demenz. Es gibt Gentests, die auch schon frühzeitig feststellen können, ob ein Risiko besteht, einmal an Alzheimer zu erkranken. Der Neurologe Leopold Saltuari sieht diese Tests allerdings kritisch.
3: Weil auch ein positiver Test nicht von vornherein sagt, dass der Patient oder der Mensch an Alzheimer erkranken wird. Und ich glaube, das sollte man sich vorher sehr gut überlegen. Es hat wenig Sinn, diesen Test durchzuführen und dann möglicherweise besorgt zu sein ohne Grund. Das sollte man bei primär familiären Erkrankungshäufigkeit sich überlegen. Aber als Routineuntersuchung sehe ich das sehr problematisch.
1: In Südtirol leben 4.300 Menschen mit Demenz. Bei ihnen ist die Krankheit vom Arzt klar diagnostiziert. Die Dunkelziffer ist aber deutlich höher. Schätzungen sprechen von bis zu 13.000 Betroffenen. Der letzte Drink des Abends ist einem Mann aus Mühlenthau fast teuer zu stehen gekommen. Der 60-Jährige hat sich nämlich betrunken hinters Steuer gesetzt und ist von den Carabinieri erwischt worden. Er hat sich gegen die Kontrolle gewehrt und wollte sich nicht ausweisen und er hat die Carabinieri-Beamten beleidigt. Der Mann wurde in die Kaserne gebracht und angezeigt wegen Trunkenheit am Steuer, Widerstand gegen die Staatsgewalt, Beleidigung und Widerstand gegen die Ausweispflicht. Die Zivil- und Strafverfahren des Bozner Landesgerichts können wieder starten. Sie waren ja ausgesetzt worden, nachdem Mitte Juli ein Teil des Gerichtsgebäudes eingestürzt ist. Die Staatsanwaltschaft und das Gericht haben in Bozen neue Räume gefunden und jetzt können die Verhandlungen wieder losgehen. Das Dekret, das die rechtlichen Voraussetzungen dafür schafft, ist jetzt im Amtsblatt der Region veröffentlicht worden und damit offiziell in Kraft getreten. Wer einen Tag lang nach Venedig möchte, der könnte ab dem nächsten Jahr dafür noch tiefer in die Tasche greifen müssen. Aktuell muss man ja an bestimmten Tagen ein Ticket kaufen, um in die Stadt zu kommen. Es kostet momentan zwischen 5 und 10 Euro. Laut dem zuständigen Stadtrat sei das aber immer noch zu wenig, um die vielen Touristen von Venedig fernzuhalten. Das war nämlich der ursprüngliche Plan, der nach 3 Jahren Testphase nicht ganz aufgegangen ist. Nächstes Jahr könnte das Ticket rund 30 Euro kosten. Das kann die Gemeinde aber nicht allein entscheiden. Die Regierung in Rom und das Parlament müssen zustimmen. Und es bleibt spätsommerlich warm, dazu weht der Föhn. Gleich hören Sie mehr zum Wetter.
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6: Der 21. September und es ist noch richtig schön und richtig fein. Greta Gruber in der Service-Redaktion.
7: Altweibersommer ist aktuell angesagt. Heute mit Höchstwerten zwischen 22 und 28 Grad. Dazu das Trio Sonne, hohe Wolkenfelder und Föhn. In Sterzing zum Beispiel messen wir Windspitzen von 36 km pro Stunde bei 20 Grad. In Deutschnofen sind es 15, in Schlanders 25 und in St. Magdalena in Xiers 18 Grad. Auch morgen nochmal bis zu 26 Grad drin. Dazu viel Sonnenschein und kaum mehr Wolken.
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7: Baustellenstau bremst Sie besonders auf der Brennerautobahn Nordtiroler Seite ein. Fast 10 Minuten verlieren Sie südwärts zwischen Steinach und Nösslach. Von den restlichen Hauptverbindungen werden uns keine längeren Staus gemeldet. Eine angenehme Fahrt.
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6: Am Wochenende waren wir voll Gas unterwegs, so viele Veranstaltungen im ganzen Land. Und heute Abend? Die Radio Tirol Veranstaltungstipps in den nächsten Minuten. Da wird auch ein bisschen was geboten. Schönen Nachmittag, Mahlzeit, wenn Sie noch beim Essen sind mit Radio Tirol und Michael Aster, Musik aus Südtirol, Simon & Garfunkel, Phil Collins, Cliff Richard. Schönste Musik aller Zeiten.

0: Südtiroler Sänger und Songschreiber Michael Aster mit Parallel Universum. Und in Südtirols Veranstaltungsprogrammen heute so erfahren Sie jetzt bei uns auf Radio Tirol.
1: Heint im Kino.
2: Dieser Film ist einfach genial.
3: Hey, kommt rein.
4: Danke für die Einladung.
3: Wir freuen uns so sehr, dass ihr da seid.
2: Seit 15 Jahren sind Angela und Joe verheiratet, jetzt in einer Krise. Sie unternehmen nichts und wollen sich einfach Tipps holen, also laden sie die Nachbarn zum Essen ein.
5: Wir würden gerne etwas mit euch besprechen.
4: Wir würden auch gerne etwas mit euch besprechen. Wir fühlen uns sehr stark zu euch hingezogen.
3: Das ist aber nett von euch, danke.
2: Ja. Pina und Hawk scheinen da was falsch verstanden zu haben.
5: Nur um das klarzustellen. Du, sie und ich.
4: Ja.
5: Ich auch.
4: Ja, du auch.
2: Wie kommen die beiden jetzt aus dieser Situation raus? Wienwalds im Cineplex Algo um 20.40 Uhr und im Cineplex Bozen um 20.15 Uhr.
6: Bei uns in Unterland.
2: 11 Freunde, 11 junge Sänger. Das ist das 22 Ensemble. Die deutsche A Cappella-Gruppe trittet heute in Kurtinig auf. Klassik, aber auch moderne Songs und Eigenarrangements haben sie mit im Gepäck. Das 22 Ensemble heute in der Pfarrkirche in Kurtinig ab 20 Uhr. Eintritt frei.

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Montagnachmittag läuft bei Ihnen. Musikalisch definitiv. Madonna jetzt, Papa Don't Preach. Gut, dass Sie bei uns sind. Für Sie die schönste Musik aller Zeiten.

0: Montag, der erste Arbeitstag der Woche.
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0: Und auch auf den Straßen gibt es viel zu tun. Wir starten auf der Brennerautobahn Greta Gruber in der Verkehrsredaktion.
2: Eine Baustelle bremst in Richtung Süden in Nordtirol ein. Zwischen Steinach und Grias verlieren sich bis zu 15 Minuten. Wegen Mehrarbeiten staut es dann auf der Pustertaler Staatsstraße Richtung Bruneck zwischen Kienz und St. Lorenzen. Und auf der Weinstraße wird bei Unterplanitzing asphaltiert. 10 Minuten verlieren sie aktuell Richtung Kaltern, Richtung Eppan sind es ein paar Minuten.
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2: Die paar hohen Wolkenfelder bremsen heute die Sonne kaum ein. Morgen hat sie dann oft auch gar keine Konkurrenz. Schein vom wolkenlosen Himmel. Dabei gehen mit Föhn feine 22 bis 26 Grad maximal aus. Heute sind sogar noch ein paar Grad mehr möglich. Aktuell messen wir in Kurtatsch 21 Grad, in Innichen und Freienfeld 20 und in Gagazon 24 Grad.
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0: tolle Duettspartner überhaupt, ein tolles Paar. Claudia Mori und Adriano Celentano. Non succederà più auf Radio Tirol. Schönste Musik aller Zeiten für Sie.
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0: Was für ein wunderschöner Nachmittag. Grüß Sie bei uns. Auch das Wochenende schön, fein, gewaltig viel los. Gut, dass Sie den Montag mit uns angegangen sind.
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0: Montagnachmittag mit Radio Tirol. Gleich Nicole, Roy Orbison nach den 14 Uhr Nachrichten.
1: Wieder Rekord im Tourismus. So viele Gäste bei uns wie noch nie. Ausländische Schüler pro Klasse. Ihre Zahl könnte begrenzt werden. Und viel Sonnenschein und ein paar Wolken haben wir. Ich bin Gunde Bichler. Grüß Gott.
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1: Der Tourismus in Südtirol schreibt wieder Rekordzahlen. Heuer im August sind so viele Gäste zu uns gekommen wie noch nie, das meldet das Astat. Mehr als 1,3 Millionen Ankünfte waren es, das sind um 3,7% mehr als voriges Jahr im August. Und 6,2 Millionen Übernachtungen, das ist um 1% mehr. Der Großteil der Gäste kommt aus anderen italienischen Regionen, es sind fast die Hälfte, gefolgt von den Urlaubern aus Deutschland. Am meisten Übernachtungen werden im Pustertal und Gardertal gezählt, gefolgt vom Burggrafenamt. Italienische Schüler dürfen in ihrer eigenen Klasse nicht zur Minderheit werden. Das hat Ministerpräsidentin Giorgia Meloni am Wochenende beim Treffen der Jugendorganisation von Fratelli d'Italia gesagt. Sie will deshalb eine Obergrenze von ausländischen Schülern pro Klasse festlegen. Wenn diese Obergrenze wirklich kommt, wird die Umverteilung der Schüler eine große Herausforderung, das sagt Bildungslandesrat Philipp Achammer.
3: Umverteilen kann man dort, wo es noch möglich ist, umzuverteilen. Das heißt zwischen Stadtgebieten oder möglicherweise auch zwischen Stadt- und Landgebieten. Das ist eine große logistische Herausforderung, die auch mit Kosten verbunden ist, die mit zusätzlichen Kosten auch von Transportmöglichkeiten verbunden ist. Aber noch einmal, es sind noch keine Details bekannt. Diese sollen ja scheinbar in den kommenden Wochen präsentiert werden. Und dann werden wir uns gerne anschauen, was die Regierung vorschlägt.
1: Und Eltern, deren Kinder Integrationsprobleme haben, will Ministerpräsidentin Meloni zu Sprachkursen verpflichten. Dafür kann sich Bildungslandesrat Achammer eher begeistern. Außenminister Tajani hat in einem Interview vor der Abspaltung von Südtirol von Italien gewarnt. Er sagt, die Zugehörigkeit Südtirols zu Italien sei keine Diskussionssache. Und das wiederum kritisiert die Südtiroler Freiheit und sagt, es sei unser demokratisches Recht, über die Zukunft des Landes zu diskutieren und selbst zu bestimmen, wo wir hingehören. Auch die Freiheitlichen kritisieren die Aussagen von Tajani. Weder Landesräte noch Außenminister könnten das Selbstbestimmungsrecht unterschlagen. Wie sollen die Euroscheine künftig aussehen? Die Europäische Zentralbank fragt die Bürger seit Wochen um ihre Meinung zu den Entwürfen. Heute geht die Umfrage zu Ende. Zur Auswahl stehen Entwürfe zu den Themen europäische Kultur und Flüsse und Vögel. Mehr als 9 Millionen Menschen haben bisher schon an der Abstimmung teilgenommen. Und mit Sonne und Föhn geht's durch den Nachmittag. Es ist warm. Gleich hören Sie mehr zu den Temperaturen.
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13: Traum Septembernachmittag. Greta Gruber in der Serviceredaktion.
14: Sonnenschein im ganzen Land verbreitet. Höchstens ein paar harmlose hohe Wolken. Und 26 Grad hat es aktuell zum Beispiel in Brixen, 22 in Oberbozen, 27 in Algund und 19 Grad sind es in Starzing. Der Föhn begleitet uns heute und auch morgen noch. Treibt die Temperaturen nach oben. Knapp unter 30 Grad sind heute drin, zwischen 22 und 26 morgen. Dabei steht oft purer Sonnenschein an.
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14: Baustellen bremsen Sie auf der Brennerautobahn in Nordtirol ein. 15 Minuten verlieren Sie in Richtung Süden zwischen Steinach und Nösslach. Richtung Norden sind es 10 Minuten bei Schönberg. Staukolonnen wegen Asphaltierungsarbeiten bremsen Sie auf der Weinstraße bei Unterplanitzing ein, vor allem in Richtung Kaltern. kommen Sie sicher an Ihr Ziel.
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13: Für uns eine Idee für eine nächste Herbst-Bergtour, aber gerne nach 4 Radio Tirol Hits.

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2: Spätsommer in den Bergen, das ist so eine schöne Zeit. Ulrich Schwarz auf Meran 2000 von der Kuhleitenhütte.
3: Es ist schon ein bisschen herbstlich da bei uns. Die Farben wirklich schön auch und feine Temperaturen und ideal zum Wandern.
2: Und jetzt sind auch noch anspruchsvollere Touren möglich.
3: Ja, heute hatte ich mal auf dem Plattinger eingehen, von unseren Plattenspitzen, ist der Berg hinter unserem Haus enden. Da hat jetzt der Alpenverein Schenner hat den jetzt ein bisschen gerichtet oben im letzten Stück, also Klettersteig. Saal haben sie ein bisschen gerichtet und wer will, kann sich da umhängen und ein schöner Berg, nicht so überrennt wie Riefinger und wirklich schön zu gehen, ja.
2: Und einkehren auf der Kuhleitenhütte geht auch noch eine ganze Weile.
3: Ja, wir haben noch voraussichtlich bis 8. November offen, wenn es uns nicht inschneit. Und ja, wir freuen uns noch auf viele schöne Tage und viele Leute noch.
2: Jederzeit, wenn wir wegkommen. Jetzt kommt die schönste Zeit in unseren Bergen.
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0: mit den Rolling Stones durch den Nachmittag auf Radio Tirol und gleich mit Chris Rea und Aretha Franklin.
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0: Baustellen derzeit im ganzen Land. Einige machen auch Probleme. Greta Gruber in der Verkehrsredaktion.
2: Auf der Brenner Autobahn Richtung Süden verlieren Sie in Nordtirol 15 Minuten. Es staut zwischen Steinach und Nösslach 3 Kilometer zurück. Viel Geduld braucht es wegen Asphaltierungsarbeiten auf der Weinstraße. Vor allem Richtung Kaltern, er staut schon vor dem Maximode-Center bis zur Kreuzung nach Oberplanitzing. Richtung Eppan werden sie nur kurz eingebremst.
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2: Ein Sonnentag nach dem anderen aktuell. Heute noch in Begleitung von ein paar Wolken. Morgen oft unter einem wolkenlosen Himmel bei 22 bis 26 Grad. Mit dabei auch noch bis morgen teils starker Nordföhn. In Völs hat es jetzt 23 Grad, in Riffian 28, in Deisten 21 und in Margreit sind es 24 Grad.
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0: Soundweich, die Stimme von Chris Rea. I can hear your heartbeat. Ihr Montagnachmittag mit Radio Tirol. Schön, dass Sie bei uns sind.
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0: euch diesen schönen Nachmittag, der Montag mit Radio Tirol, die 15 Uhr Nachricht.
1: Verbot von Burka und Niqab in Schulen, Südtirol kaum betroffen. Wieder Zuwachs, August knackt neuen Tourismusrekord. Und es ist traumhaft schön. Ich bin Gunde Bichler, schönen Montagnachmittag.
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1: Italienische Schüler dürfen in ihrer eigenen Klasse nicht zur Minderheit werden. Das hat Ministerpräsidentin Meloni am Wochenende beim Treffen der Jugendorganisation von Fratelli d'Italia gesagt. Deshalb soll die Anzahl ausländischer Schüler pro Klasse begrenzt werden. Und die Ministerpräsidentin will das Tragen von Burka und Niqab in Schulen verbieten. In Südtirol dürfte sich nicht viel ändern, sagt Landesschuldirektorin Sigrun Falkensteiner. Es gibt nämlich momentan hier bei uns keine einzige Schülerin, die komplett verhüllt ist.
3: Sehr wohl gibt es einige, die aus religiösen Gründen das Kopftuch tragen, aber das bereitet in den Schulen keine Probleme. Es gibt auch Situationen, wo das dann auch abgenommen wird, beim Sportunterricht oder beim Technikunterricht zum Beispiel. Also ich habe hier Rückmeldungen von Schulen, dass das bisher unproblematisch funktioniert. Also ich denke, dieser Bereich dürfte uns weniger betreffen.
1: Bis jetzt handelt es sich nur um Ankündigungen der Ministerpräsidentin. Sobald konkrete Pläne bekannt werden, wird die Schule in Südtirol darauf reagieren, sagt Falkensteiner. Der Tourismus in Südtirol schreibt wieder Rekordzahlen. Heuer im August sind so viele Gäste zu uns gekommen wie noch nie, das meldet das Astat. Mehr als 1,3 Millionen Ankünfte waren es, das sind um 3,7% mehr als voriges Jahr im August. Und 6,2 Millionen Übernachtungen, das ist um 1% mehr. Der Großteil der Gäste kommt aus anderen italienischen Regionen, es sind fast die Hälfte, gefolgt von Urlaubern aus Deutschland. Und am meisten Übernachtungen wurden im Pustertal und Gardatal gezählt, dahinter folgt das Burggrafenamt. Den größten Zuwachs bei den Übernachtungen verzeichnen die 5-Sterne-Hotels, die Betriebe mit 1 und 2 Sternen dagegen verlieren deutlich. Führungswechsel bei der Oberalpgruppe. Mit 1. Oktober übernimmt Stefan Reiner das Management des Bergsportausrüsters mit Sitz in Bozen. Er tritt die Nachfolge von Christoph Engel an. Das wurde heute auf einer Pressekonferenz bekannt gegeben. Der 42-jährige Reiner ist seit über 20 Jahren im Unternehmen tätig und hat fast alle Bereiche vom Marketing bis zum Management durchlaufen. In der Schweiz wird es eine Volksabstimmung über den Bau neuer Atomkraftwerke geben. Das Bündnis Nein zur neuen AKW hat mehr als 125.000 Unterschriften gesammelt. Das Bündnis, dem mehrere Parteien und Umweltorganisationen angehören, fordert stattdessen einen Ausbau der erneuerbaren Energien. Das Referendum wird voraussichtlich im Frühling stattfinden. Und Prachtwetter haben wir heute wieder. Es ist warm geworden. Mehr zum Wetter hören Sie gleich.
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0: So viel blauer Himmel, so viel September, Sonne, herrlich. Greta Gruber in der Service-Redaktion.
12: Im ganzen Land hat die Sonne heute leichtes Spiel, höchstens ein paar hohe Wolken gesellen sich im Laufe des Tages dazu. Auch morgen die Sonne wieder klar auf Platz 1, ist oft im Alleingang unterwegs bei 22 bis 26 Grad. Mit Nordföhn ist es richtig fein, spätsommerlich. In Barbian hat es jetzt 26 Grad, in Laas 24, in Sarntal 23 und in Sexten 20 Grad.
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12: Mehrere Baustellen bremsen Sie aktuell ein. Auf der Brenner Autobahn Nordtiroler Seite staut es nordwärts zwischen Schönberg und Innsbruck 2 Kilometer zurück. Eine Geduldsprobe ist die Weinstraße im Überetsch. Es wird bei Unterplanitzing asphaltiert, aktuell der Teer aufgefräst. Richtung Haltern verlieren Sie über eine Viertelstunde, Richtung Eppan auch fast 10 Minuten. Auf der Bustertaler Staatsstraße kurze Staukolonnen Richtung Bruneck bei Kienz wegen Mäharbeiten. Eine sichere Fahrt.
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0: Guten Start in die Woche für Sie, der Montagnachmittag mit uns. Und besonders da tragen wir volle Einkaufstaschen nach Hause. Der Kühlschrank muss wieder aufgefüllt werden. Und das wird immer teurer. Wer es nicht mehr schafft, findet zum Beispiel beim Finzi-Markt eine Anlaufstelle und Hilfe. Da sind wir in den nächsten Minuten heute auch mal zu Gast.

0: Guten Nachmittag bei Radio Tirol. Lebensmittel, Haushaltsartikel, Einkauf nach Schulsachen. Was die meisten von uns noch so halbwegs hinbekommen, ist für einige Familien auch in unserem Land nicht mehr allein zu stemmen. In Bozen ist der Finzi-Markt eine Anlaufstelle für Sie, Leiterin Sabine Etschel.
1: Momentan haben wir 246 Familien, das sind 760 ungefähr Personen, die das Anrecht haben einzukaufen mit dem Punktesystem. Und zwar die Produkte kosten Punkte. Und jede Familie kriegt eine gewisse Anzahl an Punkten im Monat zugesprochen und die können sie dann aufbrauchen.
0: Um die 45 Freiwillige sortieren hier laufend alles ein und aus und helfen eben auch, die Dinge abzugeben und bekommen dafür auch ganz viel zurück.
1: Großteil natürlich sehr, also muss ich sagen, sind sie sehr dankbar, dass sie kommen dürfen. Mit den Kosten, die Preise und so weiter, alles steigt und ich denke mal, dass es langsam ansteigen wird wieder. Aber wir sind für alles gewappnet und wir sind da und sind froh, wenn wir helfen können.
0: Ja, so viele Freiwillige im ganzen Land bei unterschiedlichsten Vereinen sind für andere da. Stellvertretend heute mal unser großer Dank von Radio Tirol auch an alle, die sich bei den Lebensmitteltafeln im Land engagieren, wie von der Südtiroler Finzens-Gemeinschaft, der Finzi-Markt in Bozen.
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0: Auch auf den Straßen wird gearbeitet. Greta Gruber sagt Ihnen, wo es eventuell länger dauert.
2: Mehr Arbeiten bremsen Sie auf der Bustertaler Staatsstraße ein. Rund 5 Minuten länger sind es bei Kienz in beiden Fahrtrichtungen. Bei Klausen staut es einmal auf der Brenner Staatsstraße und auch parallel auf der Grödner Straße. Auf der Weinstraße zwischen St. Michael-Eppan und Kaltern verlieren Sie rund 15 Minuten in beiden Fahrtrichtungen. Es wird bei Unterplanitzing asphaltiert. Auf der Brenner Autobahn passt. Bei Fragen oder Meldungen gern anrufen. 817 50 50, unsere Radio Tirol Verkehrshotline.
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2: Vom Herbst noch kaum eine Spur. Es bleibt sonnig und warm. Aktuell messen wir im Platin-Passaier 20 Grad, in Eiers 25, in Auer 26 und in St. Martin in Thurn 21 Grad. Ein paar hohe Wolken begleiten heute die Sonne, morgen dann oft Sonne pur und weiterhin föhnig bei 22 bis 26 Grad.
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0: Durch den Nachmittag hier gleich mit Catherine and the Waves auf Radio Tirol. Einer der Sommerhits noch. Walking on Sunshine. Und auch Frankie Valli und die Four Seasons habe ich für Sie dabei. Can't take my eyes off you. Ihr Nachmittag mit der schönsten Musik aller Zeit. Sie bleiben ganz entspannt.
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0: Eine mit der Junge Flow. Einen läuft's hoffentlich. Der Flow stimmt. Die 16 Uhr Nachrichten mit Radio Tirol.
1: Eisenbahnumfahrung Bozen. Öffentliche Debatte beginnt im Jänner. Alzheimer, Medikamente und richtiger Lebensstil verlangsamen Erkrankung. Und es ist föhnig und warm. Ich bin Gunde Bichler. Schönen Montagnachmittag.
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1: Die Pläne zum Ausbau der Eisenbahnstrecke bei Bozen werden öffentlich diskutiert. Die Debatte dazu beginnt im Jänner. Das kündigt die Beobachtungsstelle für den Brennerbasistunnel und die südlichen Zulaufstrecken an. Die Bahnstrecke soll zwischen Franzensweste und Verona auf 4 Gleise ausgebaut werden. Wie und wo die Trasse verläuft, das wird in den kommenden Monaten zuerst mit den Gemeinden besprochen und dann den Bürgern vorgestellt. Zudem wird die BBT-Beobachtungsstelle das Projekt fachlich prüfen. In Südtirol leben über 4000 Menschen mit Demenz. Bei ihnen ist die Krankheit vom Arzt klar diagnostiziert. Die Dunkelziffer ist aber deutlich höher. Schätzungen sprechen bis zu 13.000 Betroffenen. Um Alzheimer oder andere Demenzerkrankungen zu diagnostizieren, gibt es verschiedene neuropsychologische Tests, mit denen geprüft wird, ob das Hirn noch fit ist. Der Neurologe Leopold Saltuari erklärt, wann ein solcher Test sinnvoll ist.
3: In dem Augenblick, wo ich den Eindruck habe, dass die Hirnfunktion meines Angehörigen beginnt nachzulassen. So ein Test hat also keinen Sinn, bei einem 20-, 30-Jährigen durchzuführen. Aber bei einem 50-jährigen Menschen, wenn man Sorgen hat, ist ein Mini-Mental State durchaus angebracht.
1: Wenn Alzheimer klar diagnostiziert wird, dann gibt es mittlerweile Medikamente, die das Fortschreiten der Demenz hinauszögern können. Noch wichtiger aber ist der richtige Lebensstil, sagt Saltuari. Fettarme Kost, Bewegung und soziale Kontakte tragen wesentlich dazu bei, um das Gehirn gesund zu halten. Wandern und achtlos weggeworfenen Müll einsammeln. Das stand in den vergangenen 4 Tagen im Mittelpunkt der sogenannten Clean-Up Days. Hunderte Freiwilligen in ganz Südtirol haben mitgemacht und Müll eingesammelt. Auch Mitarbeitende der Raiffeisenkassen. Rund 300 haben sich an den Müllsammeltagen beteiligt. Sie haben von Prat im Finchgau bis Niederdorf im Hochbussertal rund 300 Kilogramm Müll gesammelt. Von Flaschen über Papiertaschentüchern bis Zigarettenkippen war alles dabei. Gefunden wurde außerdem eine Handtasche und Autopapiere. Beides wurde der Polizei übergeben. Zum Sport. Südtirols Leichtathleten haben am Wochenende beim AG Alp Meeting in Pergine abgeräumt. Die Südtiroler Auswahl hat 5-mal Gold geholt, 7-mal Silber und 8-mal Bronze. Und in der Mixed-Staffel über 4-mal 400 Meter hat es einen neuen Landesrekord gegeben. Damit reiht sich Südtirol hinter den Sportlern aus Bayern auf Platz 2. Und Postkartenwetter haben wir heute wieder. Gleich gibt's die weiteren Aussichten.
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0: Gut über die Septemberhälfte hinaus und wir haben immer noch gefühlt so ein bisschen Sommer. Greta Gruber in der Service-Redaktion.
11: Die 30 Grad haben wir sogar wieder erreicht. In Meran, Bruneck meldet jetzt 24, Bozen 27 und Sterzing 21 Grad. Mit ganz viel Sonnenschein geht's noch weiter. Die paar Wolken stören da kaum. Morgen dann noch ein bisschen mehr Sonne und weniger Wolken. Oft strahlend sonnig der Dienstag bei 22 bis 26 Grad und Nordföhn.
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11: Zwischen Arbeiten und Baustellen einiges los. Bei Klausen verlieren Sie sowohl auf der Brenner Staatsstraße als auch auf der Grödner Straße ein paar Minuten. Auf der Bustertaler Staatsstraße wird bei Kienz gemäht. Bis zu 10 Minuten verlieren Sie in beiden Fahrtrichtungen. Kurze Verzögerungen werden uns auch von der Finchgauer Staatsstraße Richtung Meran gemeldet. Einmal bei Charles und dann wieder bei Rabland. Und lange Staukolonnen wegen Asphaltierungsarbeiten bremsen Sie dann noch auf der Weinstraße bei Unterplanitzing ein. 15 Minuten mehr sind Sie Richtung Kaltern, 10 Richtung Eppan. Auf der Brenner Autobahn läuft, kommen Sie gut an Ihr Ziel.
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0: So süß, die Grand mit Katzen. So werden Katzenbabys gern genannt im Spätsommer, Herbst auf die Welt kommen und sind richtig viele. Welche Katzenbabys wegen ihres Aussehens meist schneller gutes Platzl finden und welche weniger, hören wir heute

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Boy meets girl waiting for a star to fall in for life. Und ab geht die Party mit den Beach Boys. Fun, fun, fun jetzt, dann Freddy. Schönen Nachmittag am Montag.

0: Guten Nachmittag am Montag. Ich bin Christine Rabanza hier auf Radio Tirol für Sie. Der Aberglaube, dass eine schwarze Katze von links Unglück bringen soll, hält sich hartnäckig. Tierärztin Dr. Katrin Schott.
1: Hoffe ich nicht, weil dann hätte ich jeden Tag Pech in der Praxis. Nein, es gibt absolute Farbvorlieben. Extrem gern haben die Leute grau getigerte oder weißgrau getigerte oder die klassischen rot getigerten, die dann alle Garfield heißen.
0: Aber oft bekommen so kleine Kätzchen halt auch keine Namen, weil sich niemand um sie kümmert und sie einfach richtig verwildern. Oft brauchen sie aber auch Hilfe. Hier rät die Tierärztin.
1: Also bei wirklichen Wildkatzen ist es besser, die Tierschutzvereine oder das Tierheim informieren, dass die Hundefänger die einfangen. Wenn das Kätzchen zugänglich ist, kann es natürlich mitnehmen. Wichtig bitte keine Kuhmilch, weil von dem kriegen sie sofort Durchfall. In der Zwischenzeit nur Wasser geben oder Ziegenmilch und am nächsten Tag sich zum Tierarzt wenden. Und danach sieht man, ob derjenige Mensch das Tier sogar vielleicht behalten kann oder ob es weitervermittelt wird.
0: Und das sogenannte Grand mit Katzlern, also die jetzt geboren sind, schwächer sein sollen als Katzenbabys im Frühling, stimmt übrigens auch nicht.
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America mit Sister Golden Hair und der Mann an der E-Gitarre jetzt für Sie hier auf Radio Tirol. Kein geringer als Italiens Superstar Eros Ramazzotti mit Cose della Vita.

0: Besten auf dem Weg in den Feierabend.
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0: Was etwas länger dauert, Greta Gruber in der Verkehrsredaktion.
2: Mehrarbeiten auf der Bustertaler Staatsstraße bremsen Sie bei Kirms ein. 1,5 Kilometer Staus Richtung Bruneck. Rund 5 Minuten verlieren Sie bei Klausen auf der Gröner Straße wegen einer Baustelle. Genauso auch auf der Weinstraße bei Unterplanitzing, hier wird asphaltiert. Und der erste Feierabendverkehr kündigt sich auch schon an, in Bozen zum Beispiel auf der Innsbrucker und Eisack-Uferstraße. Auf der Brennrautobahn passt.
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2: Ein spätsommerliches Traumtag heute. Einige Sonnenstunden gehen sich dann noch aus. Morgen auch wieder eine ordentliche Portion Sonnenschein für uns alle. Auch bei wolkenlosem Himmel, dazu föhnige 22 bis 26 Grad maximal. Heute der wärmste Tag der Woche. Jetzt hat es in Oberfintel 25 Grad, in St. Walburg 22, im Flersch 21 und in Auer 26 Grad.
0: Ganz schön für einen 21. September.
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0: Schönen Nachmittag am Montag, der 21. September mit Radio Tirol. Kaum hat die Schule begonnen, wird schon wieder laut darüber nachgedacht, das italienische Schulsystem zu ändern. Reaktionen aus unserem Land auf die von Regierungschefin Meloni angekündigte Obergrenze zum Beispiel für Ausländerkinder an den Schulen hören wir auch gleich.
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0: Nicht über die extrem langen Schulsommerferien in Italien mit allen Schwierigkeiten, die damit einhergehen, ist diskutiert worden. Nein, man diskutiert, ob man per Gesetz die Anzahl von ausländischen Schülerinnen und Schülern pro Klasse einschränken will. Das hat Italiens Ministerpräsidentin Giorgia Meloni angekündigt unter tosendem Applaus bei einer Veranstaltung ihrer Partei Fratelli d'Italia. Wie diese Kinder dann umverteilt werden müssten, weil sie sind dann ja nicht auf einmal weg, fragt sich auch unser Bildungslandesrat Philipp Achermann.
2: Umverteilen kann man dort, wo es noch möglich ist, umzuverteilen. Das heißt zwischen Stadtgebieten oder möglicherweise auch zwischen Stadt- und Landgebieten. Das ist eine große logistische Herausforderung, die auch mit Kosten verbunden ist, die mit zusätzlichen Kosten auch von Transportmöglichkeiten verbunden ist. Aber noch einmal, es sind noch keine Details bekannt. Diese sollen ja scheinbar in den kommenden Wochen präsentiert werden. Und dann werden wir uns gerne anschauen, was die Regierung vorschlägt.
0: Ja, es sind ja auch verpflichtende Sprachkurse für Eltern im Gespräch. Dazu sagt Achammer:
2: Es ist durchaus nachvollziehbar, dass man sagt, in problematischen, herausfordernden Situationen, wo keine Beteiligung der Eltern, Unterstützung der Eltern möglich ist, müssen Eltern ihren Beitrag auch leisten. Es müssen die Angebote natürlich da sein. Ich kann das aber durchaus nachvollziehen.
0: Das ebenfalls geplante Vollverschleierungsverbot dürfte bei uns wenig ändern, sagt Landesschuldirektorin Sigrun Falkensteiner. Bei uns trägt kein Schulmädchen eine Burka zum Beispiel.
3: Sehr wohl gibt es einige, die aus religiösen Gründen das Kopftuch tragen, aber das bereitet in den Schulen keine Probleme.
0: Und was dann tatsächlich umgesetzt wird, ist ja auch noch alles andere als klar. Wie gesagt, das waren jetzt nur mal wieder lautstarke Ankündigungen bei einer Parteiversammlung.

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3: 17 Uhr Nachrichten, Montagnachmittag.
4: Leistbares Wohnen, Sozialagentur soll helfen. Motorsportveranstaltungen auf Pässen, kein Verbot möglich. Und Sonne und Föhn haben kräftig aufgewärmt. Ich bin Gunde Bichler, guten Nachmittag.
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4: Wohnen in Bozen muss leistbarer werden, das fordert die Bürgerinitiative Abitare Bozen. Sie hat dazu zwei Beschlussanträge im Bozener Gemeinderat eingebracht. Zum einen schlagen sie eine Sozialagentur vor. Diese soll dabei helfen, leerstehende Wohnungen zu vermieten. Zum anderen soll es für Vermieter einen Garantiefonds geben, sagt Ivan Gufler, ein Mitglied der Organisation.
5: Wenn eben Eigentümerinnen und Eigentümer das so machen, dann würden sie als Entschädigung sozusagen dafür, würden sie eben dann diese Garantien bekommen, dass sie dann als Versicherung bekommen eben, die durch das Land finanziert wird, dass eben falls der Mieter nicht zahlt eben und so weiter, dass eben Mietausfälle abgedeckt werden.
4: Der zweite Beschlussantrag sieht vor, dass sich die Gemeinde Bozen in das staatliche Netzwerk SAI einschreibt. Dieses hilft den Gemeinden bei der Aufnahme von Migranten und begleitet die Integration. Der Ball liegt jetzt bei der Gemeinde. Bürgermeister Corarati hat einen Monat lang Zeit, die beiden Beschlussanträge auf die Tagesordnung des Gemeinderats zu setzen. Das Verbot für Motorsportveranstaltungen auf Passstraßen in Südtirol ist nicht durchsetzbar. Zu diesem Schluss kommen die Umweltschützer in Grünen. Das Verbot ist zwar seit 2 Monaten in Kraft, sei aber kraftlos, so die Kritik. Die Behörden hätten keine Handhabe gegen diese Veranstaltungen. Jüngstes Beispiel sei eine Veranstaltung im Oktober, die ein Hotel in Kastelroth plant und als Tourismuspaket vermarktet. Es sei eine organisierte Tour mit rund 20 Sportwagen über die Pässe, sagen die Umweltschützer. Die Bürgermeister der Grödner Gemeinden hätten keine Möglichkeit, die Veranstaltung zu verbieten, weil sie nicht für die Straßen zuständig sind. Die Pläne zum Ausbau der Eisenbahnstrecke bei Bozen werden öffentlich diskutiert. Die Debatte dazu beginnt im Jänner. Das kündigt die Beobachtungsstelle für den Brennerbasistunnel und die südlichen Zulaufstrecken an. Die Bahnstrecke soll zwischen Franzensfeste und Verona auf 4 Gleise ausgebaut werden. Wie und wo die Trasse verläuft, das wird in den kommenden Monaten zuerst mit den Gemeinden besprochen und dann den Bürgern vorgestellt. Zudem wird die BBT-Beobachtungsstelle das Projekt fachlich prüfen. Wir schauen nach Deutschland. Dort sucht die CDU nach dem historischen Wahldebakel bei den Landtagswahlen im Bundesland Mecklenburg-Vorpommern und dem Absturz in Berlin nach Antworten. Heute berät die Parteiführung über die Folgen. Bundeskanzler und CDU-Chef Friedrich Merz will an den Reformplänen festhalten. Das sagte er am Nachmittag in Berlin.
6: Für die Partei, für die CDU stellen sich jetzt grundsätzliche und auch sehr langfristige Fragen, wo wir stehen, wo wir hinwollen und wo wir nicht bleiben können, so wie wir heute aufgestellt sind. Wir werden über die Arbeit und die Struktur der Partei sprechen, über unser Programm und über das Profil der CDU. Wir haben, um es offen zu sagen, auf zu viele Fragen keine zufriedenstellenden Antworten mehr.
4: Er wisse aber auch, dass sich viele Menschen Sorgen machen um Arbeitsplatz und Gesundheitsversorgung, sagte Merz. Und die Serie der schönen und warmen Herbsttage geht weiter. Gleich hören Sie mehr zum Wetter.
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3: Das volle Verwöhnprogramm mit der Sonne. Greta Gruber in der Service-Redaktion.
14: Heute noch begleitet von ein paar Wolken. Morgen strahlt die Sonne dann mit dem blauen Himmel um die Wetter. Es bleibt dabei weiterhin föhnig in einigen Tälern und warm mit maximal 22 bis 26 Grad. Windspitzen von 40 km/h ermessen wir aktuell in Mühlen bei 22 Grad. In Covara sind es 18, in Terland 27 und in Glurns 24 Grad.
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14: Auf dem Heimweg staut es immer wieder kurz an mehreren Baustellen. Auf der Bussertaler Staatsstraße Richtung Bruneck bei Kienz. Auf der Brenner Staatsstraße zwischen Blumau und Atzwang Höhe Niederstädter und dann wieder in Klausen. Parallel bei Klausen auch auf der Grödner Straße. Und auf der Weinstraße bei Oberplanitzing. In unseren Städten jetzt auch die üblichen Straßen bummvoll, vor allem in Bozen und Brixen. Auf der Brenner Autobahn läuft's. Eine wichtige Info noch für die Öffis. Auf der Brenner Bahnlinie fallen wegen Bauarbeiten Züge zwischen Bozen und Trient aus. Zum Beispiel heute der Abendzug und dann auch morgen der erste Morgenzug. Viel Geduld und eine sichere Fahrt.
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3: Der Montag mit uns, fein, dass Sie bei uns sind. Wenn beim medizinischen Notfall im Auto ein Schutzengel mitfährt, ist es ein großes Glück. Im Fall einer Autofahrerin aus Burgstall war es sogar eine liebe Freundin. Ihre Geschichte erzählen Sie uns selbst nach Kim Wilde, den Carpenters, Umberto Dozzi und Tina Turner.

sie singt über eine Gloria, die so als Person gar nie gegeben hat. Welthit ist es trotzdem geworden. Seine Version, vor allem dann auch die Version von Laura Branigan.

0: Ihr Montagnachmittag mit Radio Tirol, Christine Rabanz, und das ist unsere absolute Top-Lieblingsgeschichte heute. Eine Autofahrt, die zwei junge Südtiroler Freundinnen nie mehr vergessen werden. Jasmin aus Burgstall sitzt am Lenkrad, die Lisa aus Lahn am Beifahrersitz, und dann erzählt Jasmin:
1: Wir sind Marling auf die Meber eingefahren und in seinem Moment habe ich sie nur durch den zu sagen, dass mir letzt wird. Und eigentlich danach kann ich mich dann eigentlich an nichts mehr erinnern.
0: Ja, nur gut, dass Lisa da war.
2: Sie sagt noch zu mir, ihr ist letzt. Und ich sage: Jasmin, du ein Blinkerin, vor rechts. So, weil da ist noch die Auffahrspur auf der Mebo. In dem Moment hat sie mir aber schon nicht mehr geantwortet und nicht mehr reagiert. Sie hat mir einfach eingebremst auf der Mebo. Wir sind gestanden auf der Spur und ich habe nach Fuss irgendwie rechts hergetan zum Gaspedal, habe ein Lenkrad genommen, habe nach rechts gelenkt in der Auffahrspur rein und nachher habe ich gleich die Handbremse gezogen und den Motor angeschalten.
0: Ja, und wie gefährlich das war, kann sich jeder vorstellen. Viel Zeit zum Nachdenken war aber nicht.
2: Ja, einfach getan. Ich bin heraus bei den Leitplanken gewesen. Ich habe nicht mehr gewusst, was ich denken soll. Innerhalb von 3 Minuten habe ich die Rettung in Notarzt und alle bemerkt gehabt. Also heim ist wirklich super gegangen.
0: Ja, und alles richtig gemacht, Lisa. Und die Jasmin will unbedingt auch noch was loswerden.
1: Lisa, ich möchte dir von Herzen Danke sagen, dass du da geisteswertig eingegriffen hast, weil, wie gesagt, wenn ich allein gewesen wäre, dann wisset ihr nicht, wo ich jetzt war. Dass du halt an meiner Seite warst, bis im Krankenhaus drinnen. Ich bin echt froh, dass du das getan hast.
2: Vielen Dank. Dankeschön.
0: Und sowas schweißt natürlich für immer und ewig zusammen.
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0: Genesis, follow you, follow me. Ihr Montagabend.
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0: Schönste Musik aller Zeiten, auch zum Feierabendverkehr, der jetzt schon voll eingesetzt hat. Greta Gruber in der Verkehrsredaktion.
2: Auf der Brenner Staatsstraße staut es in Klausen und parallel auch auf der Gröner Straße bei Klausen wegen Baustellen. Bei Brixen von der Veneter Straße bis in die Brenner Straße quer durch die Stadt ein Stau. In Bozen ab dem Campiller Kreisverkehr bis in die Eisack-Uferstraße und auf der Galileistraße. Stadt einwärts staut es ab der Meberbrücke Eppan bis zur Meraner Kreuzung. Stadt auswärts Richtung Überetsch ab der Meberbrücke Eppan bis Billhof. Grünes Licht gibt es von der Brenner Autobahn. Noch ein Hinweis für die Öffis: wegen Bauarbeiten fallen auf der Brenner Bahnlinie Züge zwischen Bozen und Trient aus. Zum Beispiel einmal heute der Abendzug und dann auch morgen der erste Morgenzug.
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2: Ein paar Sonnenstrahlen genießen nach Feierabend ist noch drin. Auch morgen dann wieder ein perfekter Septembertag. Weiterhin ungewöhnlich warm bei 22 bis 26 Grad. Dazu kaum eine Wolke in Sicht. Auch jetzt ist es noch richtig fein draußen. 21 Grad hat es in Olang, 24 in Margreit, 22 in Franzensfeste und 26 Grad in Kastelbell.
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0: Sunday Girl. Montagabend, Grüße auch ins Land der Burgen und Schlösser, Grüße bei Radio Tirol. Viele dieser alten Gemäuer sind ja sogar noch bewohnt bei uns. Viele können wir auch besichtigen. Schloss Schenner, zum Beispiel heute am Abend auch. Die Abendführung beginnt um 21 Uhr. Da gibt es dann auch eine Waffensammlung aus 6 Jahrhunderten zu bestaunen. In vielen Räumen steht noch die Einrichtung von Anno dazumal. Im Schloss hängen auch Gemälde von bekannten Tiroler Künstlern. Oder vielleicht gehen wir mal wieder ins Kino.
1: Heint im Kino.
2: Dieser Film ist einfach genial.
3: Hey! Hey, kommt rein.
4: Danke für die Einladung.
3: Wir freuen uns so sehr, dass ihr da seid.
2: Seit 15 Jahren sind Angela und Joe verheiratet, jetzt in einer Krise. Sie unternehmen nichts und wollen sich einfach Tipps holen. Also laden sie die Nachbarn zum Essen ein.
5: Wir würden gerne etwas mit euch besprechen.
4: Wir würden auch gerne etwas mit euch besprechen. Wir fühlen uns sehr stark zu euch hingezogen.
3: Das ist aber nett von euch, danke.
5: Ja.
2: Pina und Hawk scheinen da was falsch verstanden zu haben.
5: Nur um das klarzustellen. Du, sie und ich.
4: Ja.
5: Ich auch.
4: Ja, du auch.
2: Wie kommen die beiden jetzt aus dieser Situation raus? Die Invites im Cineplex Algo um 20.40 Uhr und im Cineplex Bozen um 20.15 Uhr.
6: Bei uns in Unterland.
2: 11 Freunde, 11 junge Sänger. Das ist das 22 Ensemble. Die deutsche A Cappella-Gruppe trittet heute in Kutinig auf. Klassik, aber auch moderne Songs und Eigenarrangements haben sie mit im Gepäck. Das 22 Ensemble heute in der Pfarrkirche in Kutinig ab 20 Uhr, Eintritt frei.
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0: montags braucht es manchmal schon eine extra Portion Motivation. Kommt auch von uns für Sie.
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2: Ja, schon ein bisschen früher am Tag, jetzt 4:06. Was machen wir denn? Dominik, ich schlag vor, wir machen die schönste Musik aller Zeiten.
3: Ein Schlückchen Kaffee noch.
2: Vielleicht der Gipfele. Oder sonst was Gesundes. Ja, guten Morgen beim zunehmenden Mond im Wassermann.
4: Diese Konstellation sorgt direkt am Morgen für einen ordentlichen frischen Kick und neue Motivation, ideal für den Wochenstart.
2: Oktoberfest läuft seit dem Wochenende. Auch er ist wieder mittendrin im Käferzelt. Der Südtiroler Musiker Sax Machtl.
5: Bella Napoli, der Kim Pula Balloon und noch schwenkt man rum auf Schlager, Oldies und halt was aus. Marmorstein darf da zum Beispiel auch nicht fehlen.
2: Der unermüdliche Bartetiger aus Steineck mit seinem bunten Led-Outfit.

0: Guten Abend, die 18 Uhr Nachrichten auf Radio Tirol, der Montag.
1: Weitere Kasernengebäude gehören jetzt dem Land. Zwei Anträge für leistbares Wohnen in Bozen. Und auch morgen wird es strahlend schön. Ich bin Gunde Bichler. Guten Abend.
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1: Der Tausch von Liegenschaften zwischen Staat und Land geht weiter. Heute hat das Land einige Grundstücke und Immobilien vom Staat erhalten. Es sind das ehemalige Gerichtsgebäude und die Rossi-Kaserne in Meran. Landeshauptmann Arno Kompatscher ist zufrieden. Als nächstes steht die Übernahme der Otto-Huber-Kaserne in der Drususstraße in Bozen an.
3: Vorher müssen noch die Arbeiten in der Vittorio-Veneto-Kaserne ebenfalls in Bozen abgeschlossen werden, weil dahin ziehen eben diese Truppenteile, die noch in der Huber-Kaserne verblieben waren. Das wird also nur mehr eine große Kaserne in Bozen geben und das Huber-Areal geht an das Land über. Das werden hauptsächlich Unterkünfte sein, also Wohnungen für die Bozenerinnen und Bozner.
1: Außerdem wurden noch mehrere Immobilien vom Staat ans Land abgetreten, darunter die Villa San Marco in Meran und das ehemalige Zollgebäude am Brenner. Und wir bleiben beim Thema Wohnen. Die Bürgerinitiative Abitare Bozen fordert neue Wege hin zu leistbarem Wohnen. Sie fordert eine eigene Sozialagentur, die Wohnungssuchenden hilft, eine Wohnung zu finden, und zwar zu einer bezahlbaren Miete, und einen Garantiefonds für Vermieter. Außerdem sollte sich die Stadt in das staatliche Netzwerk SAI eintragen, sagt Ivan Gufler. Er ist Mitglied der Bürgerinitiative.
4: Da geht es um System für Aufnahme und Integration. Und da geht es eben darum, eben die Aufnahme von Flüchtlingen und Migranten zu organisieren, aber eben dezentral, das vielleicht nicht nur in einer Struktur irgendwo, sondern wirklich dezentral auf dem ganzen Territorium, zum Beispiel in Bozen. Und sie auch zu begleiten, eben mit zum Beispiel Sprachkursen, Integrationsangeboten und so weiter.
1: Im Sommer hat die Bürgerinitiative über 1600 Unterschriften für die Beschlussanträge gesammelt. Jetzt ist die Gemeinde an der Reihe. Bürgermeister Corarati hat einen Monat lang Zeit, die Anträge auf die Tagesordnung des Gemeinderats zu bringen. Das Verbot für Motorsportveranstaltungen auf Passstraßen in Südtirol ist nicht durchsetzbar. Zu diesem Schluss kommen die Umweltschützer in Gröden. Das Verbot ist zwar seit 2 Monaten in Kraft, sei aber kraftlos, so die Kritik. Die Behörden hätten keine Handhabe gegen diese Motorsportveranstaltungen. Und wir schauen in die USA. Dort wollen die großen US-Sender die Berichterstattung über Präsident Trump einschränken. Grund dafür ist eine Ankündigung von Trump, mehrere Medien vom Gelände des Weißen Hauses zu verbannen. Es sind die Sender CNN, MS Now und das Magazin Politico. Daraufhin haben mehrere Sender, darunter Fox News, erklärt, sie werden sich CNN anschließen und ebenfalls nicht mehr von Auftritten von Trump berichten. Sie sagen, keine Regierung darf ein Medienunternehmen einschränken, nur weil sie dessen Berichterstattung missbilligt. Und auch morgen wird es sonnig und spätsommerlich warm. Mehr zum Wetter hören Sie gleich.
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3: Auch heute draußen sitzen, ganz gemütlich, überhaupt kein Thema bei diesen Temperaturen. Greta Gruber in der Service-Redaktion.
4: Ja, richtig fein ist's noch. 28 Grad hat's zum Beispiel im Meran, 25 in Branzol, 24 in Barbian und 23 Grad meldet Findl. Mit dem Altweibersommer bleibt's weiterhin so sonnig und auch ungewohnt warm. Auch morgen wieder kein Sauwetter bei 22 bis 26 Grad.
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4: Lange Stauklonnen nach wie vor im Freirahmenverkehr. Auf der Brenner Staatsstraße südwärts von der Füllnüsser Haltestelle bis nach Klausen. Hier ist eine Baustelle. Dann auf der Hauptachse von Brixen die Straße bummvoll, genauso wie in Bozen. Ein Stau von der Innsbrucker Straße über den Virgeltunnel bis in die Eisack-Uferstraße, auch auf der Galilei- und Romstraße. Bei Lana von der Max-Valier-Straße bis zum Ultner Kreisverkehr. Geblitzt wird in Burgstall auf der Bahnhofstraße. Dann noch mehrere Nachtsperren. Auf der Bustertaler Stadtstraße ab 20 bis 6 Uhr die Umfahrung von Welsberg und Mühlbach. Genauso auch auf der Brenner Stadtstraße die Westumfahrung von Brixen. Sie werden jeweils vor Ort umgeleitet. Auf der Brenner Autobahn passt, sichere Fahrt.
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3: Gesellschaft beim Nachhausefahren hier auf Radio Tirol von STS, den Backstreet Boys, Dr. Hook und Helen Shapiro von den großen Radio Tirol Stars.

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1: Haben Sie uns heimlich dabei im Auto? Schönen guten Abend mit Radio Tirol. Und wie halten Sie es eigentlich, wenn Sie selber fahren? Lieber selber schalten oder im Automatikmodus?
2: Also ich würde allem auf Schalten gehen, weil macht einfach viel mehr Spaß und kann man einfach viel cooler fahren.
3: Ja, schalten auf Steinert, ach, macht keinen Sinn für mich.
1: Obwohl Fachlehrerin Sigrid von der Fahrschule Rosengarten sagt, dass eigentlich die meisten Jugendlichen schon noch die klassische Variante mit Gangschalten machen.
4: Also eigentlich sehen wir da nicht eine große Veränderung. Die Tendenz geht allen noch ganz, ganz stark, den Führerschein mit der Handschaltung zu machen. Einzelne machen die Prüfung mit dem Automatikgetriebe, aber eigentlich ist im Moment die Tendenz schon eine Handschaltung.
1: Die Kosten könnten halt dann den Unterschied machen.
4: Nicht, weil der Preis ein anderer ist, das ist immer dasselbe. Aber es könnte sein, dass man mit einem Automatikgetriebe weniger Vorstunden braucht und deswegen unterm Strich der Führerschein billiger wird.
1: Dann wäre ich doch für eine Variante aus beidem. Schalten und Automatikmodus fahren. Vielleicht wäre ja eine Kombination am besten für alle und damit unterm Strich für alle günstiger. Oder sehe ich das jetzt falsch?

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0: The Last Time, The Rolling Stones.
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0: Noch etwas Feierabendverkehr in der Verkehrsredaktion bei Greta Gruber.
2: Auf der Brenner Staatsstraße zwischen Offelnösser Haltestelle und Klausen verlieren Sie südwärts 10 Minuten und im Bozen stockt noch auf der Eisackufer und Galileistraße. Nicht zu schnell, geblitzt wird im Burgstaller auf der Bahnhofstraße. Drei Nachtsperren gibt es dann heute, immer ab 20 bis 6 Uhr. Auf der Brenner Staatsstraße die Westumfahrung von Brixen und auf der Bustertaler Staatsstraße einmal die Umfahrung Mühlbach und dann die Umfahrung Weißberg. Gute Fahrt!
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2: Sonne, Sonne, Sonne, steht auch morgen wieder an. Vom Herbstanfang Mitte der Woche kaum eine Spur. Es bleibt weiterhin warm mit 22 bis 26 Grad. Die Nächte werden so langsam aber kühler. Noch hat es in Feldurns 22 Grad, am Brenner 17, in Graun 15 und in Montan 23 Grad.
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0: Ja, liegen sie auch schon irgendwo ganz entspannt, sie schön die Schlaghose an, chillen sie, wie man heute sagt. Wir haben den Sound dazu. Fifth Dimension hören Sie auch gleich hier auf Radio Tirol. Aquarius, let the sunshine.
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herrlicher Septemberabend mit Radio Tirol, Christine Ravanzer, Affelturnen. Und was denken Sie, was jetzt die meistgestellten Fragen an uns Feldturner sind? Habt ihr schon Kisten? Wo kann man bei euch dürkeln? Wo ist es am besten? Wie es mit den Kisten ausschaut, erfahren wir morgen vom Kistenbauer aus Feldturns im Radio Tirolwecker bei Renate Holzner. Und ja, Dürkele-Betriebe haben inzwischen wieder auf und gut ist es bei allen. So. Mahlzeit, lassen Sie sich den Abend schmecken mit der schönsten Musik aller Zeiten. 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

0: 19 Uhr.
1: Weitere Kasernengebäude gehen ans Land über. CDU in Deutschland sucht nach Ausweg aus Wahldebakel. Und es bleibt sonnig und warm. Ich bin Gunde Biechler. Guten Abend.
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1: Mehrere Kasernen, Gebäude und Immobilien hat der Staat ja schon dem Land übertragen und jetzt kommen weitere dazu. Und zwar das ehemalige Gerichtsgebäude und die Rossi-Kaserne in Meran. Die Räume und Freiflächen der Kaserne sollen vor allem den Vereinen und Organisationen zugutekommen. Auch für das Gerichtsgebäude gibt es schon Pläne, sagt die Meraner Bürgermeisterin Katharina Zeller. Zum Teil befindet sich dort noch das Friedensgericht.
2: Über den restlichen Teil gab es Pläne, die Stadtbibliothek dorthin zu übersiedeln. Wir sind im Moment dabei, Machbarkeitsstudien auszuarbeiten, um zu verstehen, ob dieses Gebäude geeignet sein kann. Und sonst werden wir sicherlich andere Nutzungen finden. Und es ist immer sehr schön, wenn es neuen Raum gibt, wo sich die Stadt weiterentwickeln kann.
1: Einige Immobilien hat der Staat kostenlos an das Land übertragen und für andere baut das Land im Gegenzug Wohnungen für die Militärangehörigen. Ein 38-Jähriger aus Meran ist heute im Fassertal auf einem Klettersteig verunglückt. Der Mann war im Gebiet von San Giovanni unterwegs, er ist gestürzt und hat sich am Arm verletzt. Deshalb konnte er nicht mehr selbstständig weiterklettern. Sein Begleiter hat daraufhin einen Notruf abgesetzt. Die Bergretter haben den Verletzten aus der Wand geholt, Sanitäter haben ihn medizinisch versorgt. Der Kletterer und sein Begleiter konnten anschließend selbstständig ins Tal zurückkehren. In Deutschland sucht die CDU nach Antworten auf das schlechte Abschneiden bei den Wahlen in Mecklenburg-Vorpommern. Sie ist aus dem Landtag geflogen, weil sie die erforderliche 5%-Hürde nicht erreicht hat. Bundeskanzler und CDU-Chef Friedrich Merz ist heute vor die Presse getreten und hat das als tiefe Zäsur bezeichnet, als dramatisches, einmaliges Ergebnis seiner Partei. David Riemer in Berlin, inzwischen gibt es ja erste Rücktrittsforderungen. Ist ein Sturz des Kanzlers überhaupt vorstellbar?
3: Offenbar ja. Merz wurde das auch gefragt und das war seine Antwort.
4: Es hat weder gestern Abend noch heute Vormittag von irgendjemandem irgendeine personelle Frage, geschweige denn eine Personaldebatte gegeben. Von niemandem.
3: Also ich bin sehr gespannt, wie die Parteibasis das sieht und ob der Druck von dort in den nächsten Tagen nicht größer wird. Und vielleicht trauen sich dann auch mal bekanntere Unionspolitiker aus der Reserve und attackieren Merz oder fordern ihn sogar zum Rücktritt auf. Abwarten.
1: Große amerikanische Fernsehsender schränken die Berichterstattung über Präsident Trump ein. Das haben CNN, Fox News und weitere heute angekündigt. Grund dafür ist, dass Trump den Medien Falschinformationen vorwirft. Er hat zudem angekündigt, mehrere Medien vom Gelände des Weißen Hauses auszuschließen. Und es bleibt sonnig und warm, dazu weht weiterhin der Föhn. Gleich gibt's mehr zum Wetter.
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11: Feinen Montagabend aus Radio Tirol Service Redaktion. Ich bin Greta Gruber und auch morgen ist die September-Sonne kaum zu bremsen. Sie hat oft freie Fahrt, scheint vom wolkenlosen Himmel und es wärmt wieder fein auf. Föhnige 22 bis 26 Grad sind drin. Auch die nächsten Tage bleibt so ungewöhnlich warm und sonnig mit dem Altweibersommer. Jetzt hat es in Lana 27 Grad, in Weißwerk 17, in Deutschhofen 16 und in Sterzing sind es 18 Grad.
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11: Heute gibt es mehrere Nachtsperren, starten in einer knappen Stunde ab 20 Uhr bis 6 Uhr. Auf der Brenner Staatsstraße die Westumfahrung von Brixen, auf der Bussertaler Staatsstraße die Umfahrung Welsberg und auch Mühlbach. Sie werden vor Ort umgeleitet. Ansonsten passt unterwegs auf der Brenner Autobahn und den Hauptverbindungen. Kommen Sie gut an.
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